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1: Die aktuelle Meldung betrifft Bonnie Tyler. Ihr Gesundheitszustand ist offenbar weiter kritisch. Anfang Mai musste sie sich einer Notoperation unterziehen. Anschließend wurde sie für mehrere Wochen in ein künstliches Koma versetzt. Dadurch verpasste sie ihren 75. Geburtstag am 8. Juni. Inzwischen ist Bonnie Tyler erwacht, verblieb aber weiterhin auf der Intensivstation. Ihre Auftritte bei Sommer-Open-Air-Festivals im Juli und August wurden bereits abgesagt. Im Oktober und November sind 11 Konzerte in Deutschland, Österreich und der Schweiz geplant. Ob sie dann schon wieder auf der Bühne stehen kann, ist momentan noch sehr ungewiss. 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
1: Die aktuelle Meldung betrifft Deep Purple. Am 3. Juli veröffentlichte die Band um den Sänger Ian Gillan und den Schlagzeuger Ian Paice ihr 24. Studioalbum. Selten zuvor in ihrer über 50-jährigen Bandgeschichte waren Deep Purple so produktiv. Splat ist bereits ihr 5. Album in 9 Jahren. Und nicht nur das Albumcover, sondern auch der heutige Deep Purple Sound erinnern an die kreative Phase zu Beginn der 70er. Der Albumtitel Splat beschreibt das Geräusch eines Insekts, das auf die Windschutzscheibe eines Autos prallt. Mit diesem Titel fremdelte Ian Gillan zunächst. Er befürchtete, die Fans könnten diesen Titel wie ein endgültiges Ende verstehen, womöglich gar als das letzte Deep Purple Album. Doch danach sieht es momentan nicht aus. Zunächst gehen Deep Purple auf Welttournee. Am 19. Juli stehen sie beim Tollwood Festival in München auf der Bühne. Im Oktober und November kommen sie dann für 6 weitere Konzerte zu uns. Nach Leipzig, Hamburg, Dortmund, Berlin, Frankfurt und Nürnberg. Und außerdem spielen sie in Zürich und in Wien. Mit diesem neuen Album im Gepäck, mit Splat.

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1: Die aktuelle Meldung betrifft Bonnie Tyler. Ihr Gesundheitszustand ist offenbar weiter kritisch. Anfang Mai musste sie sich einer Notoperation unterziehen. Anschließend wurde sie für mehrere Wochen in ein künstliches Koma versetzt. Dadurch verpasste sie ihren 75. Geburtstag am 8. Juni. Inzwischen ist Bonnie Tyler erwacht, verblieb aber weiterhin auf der Intensivstation. Ihre Auftritte bei Sommer-Open-Air-Festivals im Juli und August wurden bereits abgesagt. Im Oktober und November sind 11 Konzerte in Deutschland, Österreich und der Schweiz geplant. Ob sie dann schon wieder auf der Bühne stehen kann, ist momentan noch sehr ungewiss.

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1: Die aktuelle Meldung betrifft Deep Purple. Am 3. Juli veröffentlichte die Band um den Sänger Ian Gillan und den Schlagzeuger Ian Paice ihr 24. Studioalbum. Selten zuvor in ihrer über 50-jährigen Bandgeschichte waren Deep Purple so produktiv. Splat ist bereits ihr 5. Album in 9 Jahren. Und nicht nur das Albumcover, sondern auch der heutige Deep Purple Sound erinnern an die kreative Phase zu Beginn der 70er. Der Albumtitel Splat beschreibt das Geräusch eines Insekts, das auf die Windschutzscheibe eines Autos prallt. Mit diesem Titel fremdelte Ian Gillan zunächst. Er befürchtete, die Fans könnten diesen Titel wie ein endgültiges Ende verstehen, womöglich gar als das letzte Deep Purple Album. Doch danach sieht es momentan nicht aus. Zunächst gehen Deep Purple auf Welttournee. Am 19. Juli stehen sie beim Tollwood Festival in München auf der Bühne. Im Oktober und November kommen sie dann für 6 weitere Konzerte zu uns. Nach Leipzig, Hamburg, Dortmund, Berlin, Frankfurt und Nürnberg. Und außerdem spielen sie in Zürich und in Wien. Mit diesem neuen Album im Gepäck, mit Splat.

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2: Im Studio Sönke Röhling. In Erfurt geht heute der AfD-Bundesparteitag zu Ende. Zum Abschluss sprechen die Parteichefs Weidel und Chrupalla zu den Delegierten. Beide wurden gestern im Amt bestätigt. Weidel bekam gut 80% der Stimmen, Chrupalla rund 70. Mit Blick auf die Landtagswahlen im September schworen sie die AfD auf eine mögliche Regierungsverantwortung ein. Begleitet wurde der Parteitag von Protesten. Mehr als 30.000 Menschen hatten sich gestern in Erfurt versammelt. Laut Polizei blieb es überwiegend friedlich. Die Bundesregierung will Sozialleistungsmissbrauch stärker bekämpfen. Kanzler Merz kündigte dafür einen Aktionsplan noch in diesem Monat an. Viele Kommunalpolitiker hätten darauf gewartet, sagte der CDU-Chef in Düsseldorf. Dazu kommt ein neues Kompetenzzentrum bei der Bundesagentur für Arbeit. Es soll ebenfalls gegen Missbrauch vorgehen. 4 von 10 Arbeitnehmern in Deutschland gehen nicht davon aus, dass sie ihren Job bis zum Erreichen des Renteneintrittsalters ausüben können. Das zeigt eine Umfrage im Auftrag des Deutschen Gewerkschaftsbundes, schreiben die Funke-Zeitungen. Im Handwerk, in der Pflege und anderen körperlich und psychisch belastenden Berufen sind es sogar noch mehr. Diesen bitteren Befund dürfte die Regierung nicht länger ignorieren, so DGB-Chefin Fahimi, mit Blick auf die Pläne zur Rentenreform. Die Zahl der Asylanträge in Deutschland ist deutlich zurückgegangen. Wie die Welt unter Berufung auf bisher unveröffentlichte Zahlen der EU-Asylagentur berichtet, wurden von Januar bis Juni rund 51.000 Asylanträge in Deutschland gestellt, 27% weniger als vor einem Jahr. Deutschland nimmt damit in der EU Platz 4 bei den Anträgen ein. Bei der Fußball-WM hat Frankreich mit viel Mühe Deutschland-Bezwinger Paraguay besiegt. Den entscheidenden Treffer zum 1:0-Endstand erzielte Mbappé per Foul-Elfmeter. Zuvor hatte Marokko das Viertelfinale erreicht. Das Team setzte sich mit 3:0 gegen WM-Gastgeber Kanada durch. Beim Tennisturnier in Wimbledon steht Alexander Zverev im Achtelfinale. Der frisch gebackene French Open-Sieger setzte sich gegen den Amerikaner Marcus Giron glatt in 3 Sätzen durch. Heute kämpft Jan-Lennard Struff bereits um den Einzug ins Viertelfinale.
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3: Mit KI-Support. Wolkig ist es heute Morgen und ab und zu kommt auch mal Regen runter. Vereinzelt sind kurze Gewitter dabei. Richtung Südwesten bleibt es dagegen meist trocken und deutlich freundlicher. Dazu wird es warm. Die Höchstwerte liegen heute zwischen 21 und 31 Grad. Morgen im Norden und Osten wieder viele Wolken mit Regen und Gewittern, maximal 33 Grad.

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2: Im Studio Sönke Röhling. In Erfurt geht heute der AfD-Bundesparteitag zu Ende. Zum Abschluss sprechen die Parteichefs Weidel und Chrupalla zu den Delegierten. Beide wurden gestern im Amt bestätigt. Weidel bekam gut 80% der Stimmen, Chrupalla rund 70. Mit Blick auf die Landtagswahlen im September schworen sie die AfD auf eine mögliche Regierungsverantwortung ein. Begleitet wurde der Parteitag von Protesten. Mehr als 30.000 Menschen hatten sich gestern in Erfurt versammelt. Laut Polizei blieb es überwiegend friedlich. Die Bundesregierung will Sozialleistungsmissbrauch stärker bekämpfen. Kanzler Merz kündigte dafür einen Aktionsplan noch in diesem Monat an. Viele Kommunalpolitiker hätten darauf gewartet, sagte der CDU-Chef in Düsseldorf. Dazu kommt ein neues Kompetenzzentrum bei der Bundesagentur für Arbeit. Es soll ebenfalls gegen Missbrauch vorgehen. 4 von 10 Arbeitnehmern in Deutschland gehen nicht davon aus, dass sie ihren Job bis zum Erreichen des Renteneintrittsalters ausüben können. Das zeigt eine Umfrage im Auftrag des Deutschen Gewerkschaftsbundes, schreiben die Funke-Zeitungen. Im Handwerk, in der Pflege und anderen körperlich und psychisch belastenden Berufen sind es sogar noch mehr. Diesen bitteren Befund dürfte die Regierung nicht länger ignorieren, so DGB-Chefin Fahimi, mit Blick auf die Pläne zur Rentenreform. Die Zahl der Asylanträge in Deutschland ist deutlich zurückgegangen. Wie die Welt unter Berufung auf bisher unveröffentlichte Zahlen der EU-Asylagentur berichtet, wurden von Januar bis Juni rund 51.000 Asylanträge in Deutschland gestellt, 27% weniger als vor einem Jahr. Deutschland nimmt damit in der EU Platz 4 bei den Anträgen ein. Bei der Fußball-WM hat Frankreich mit viel Mühe Deutschland-Bezwinger Paraguay besiegt. Den entscheidenden Treffer zum 1-0-Endstand erzielte Mbappé per Foul-Elfmeter. Zuvor hatte Marokko das Viertelfinale erreicht. Das Team setzte sich mit 3-0 gegen WM-Gastgeber Kanada durch. Beim Tennisturnier in Wimbledon steht Alexander Zverev im Achtelfinale. Der frisch gebackene French Open-Sieger setzte sich gegen den Amerikaner Marcus Giron glatt in 3 Sätzen durch. Heute kämpft Jan-Lennard Struff bereits um den Einzug ins Viertelfinale.
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3: Mit KI-Support. Wolkig startet der Morgen, dazu kann es ab und zu mal regnen und ganz vereinzelt ist auch ein kurzes Gewitter drin. An der Ostsee zeigt sich dagegen öfter die Sonne. Im Laufe des Tages bleibt es ziemlich gemischt, im Südwesten eher sonnig und trocken, sonst auch mal viele Wolken und hier und da nass. Mit Höchstwerten von 20 bis 31 Grad. Morgen dann im Süden und Westen wieder mehr Sonne und trocken, sonst öfter Regen und Gewitter, maximal bis 33 Grad.

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2: Im Studio Sönke Röhling. In Erfurt geht heute der AfD-Bundesparteitag zu Ende. Zum Abschluss sprechen die Parteichefs Weidel und Chrupalla zu den Delegierten. Beide wurden gestern im Amt bestätigt. Weidel bekam gut 80% der Stimmen, Chrupalla rund 70. Mit Blick auf die Landtagswahlen im September schworen sie die AfD auf eine mögliche Regierungsverantwortung ein. Begleitet wurde der Parteitag von Protesten. Mehr als 30.000 Menschen hatten sich gestern in Erfurt versammelt. Laut Polizei blieb es überwiegend friedlich. Die Bundesregierung will Sozialleistungsmissbrauch stärker bekämpfen. Kanzler Merz kündigte dafür einen Aktionsplan noch in diesem Monat an. Viele Kommunalpolitiker hätten darauf gewartet, sagte der CDU-Chef in Düsseldorf. Dazu kommt ein neues Kompetenzzentrum bei der Bundesagentur für Arbeit. Es soll ebenfalls gegen Missbrauch vorgehen. 4 von 10 Arbeitnehmern in Deutschland gehen nicht davon aus, dass sie ihren Job bis zum Erreichen des Renteneintrittsalters ausüben können. Das zeigt eine Umfrage im Auftrag des Deutschen Gewerkschaftsbundes, schreiben die Funke-Zeitungen. Im Handwerk, in der Pflege und anderen körperlich und psychisch belastenden Berufen sind es sogar noch mehr. Diesen bitteren Befund dürfte die Regierung nicht länger ignorieren, so DGB-Chefin Fahimi, mit Blick auf die Pläne zur Rentenreform. Die Zahl der Asylanträge in Deutschland ist deutlich zurückgegangen. Wie die Welt unter Berufung auf bisher unveröffentlichte Zahlen der EU-Asylagentur berichtet, wurden von Januar bis Juni rund 51.000 Asylanträge in Deutschland gestellt, 27% weniger als vor einem Jahr. Deutschland nimmt damit in der EU Platz 4 bei den Anträgen ein. Bei der Fußball-WM hat Frankreich mit viel Mühe Deutschland-Bezwinger Paraguay besiegt. Den entscheidenden Treffer zum 1-0-Endstand erzielte Mbappé per Foul-Elfmeter. Zuvor hatte Marokko das Viertelfinale erreicht. Das Team setzte sich mit 3-0 gegen WM-Gastgeber Kanada durch. Beim Tennisturnier in Wimbledon steht Alexander Zverev im Achtelfinale. Der frisch gebackene French Open-Sieger setzte sich gegen den Amerikaner Marcus Giron glatt in 3 Sätzen durch. Heute kämpft Jan-Lennard Struff bereits um den Einzug ins Viertelfinale.
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3: Mit KI-Support. Wolkig startet der Morgen, dazu kann es ab und zu mal regnen und ganz vereinzelt ist auch ein kurzes Gewitter drin. An der Ostsee zeigt sich dagegen öfter die Sonne. Im Laufe des Tages bleibt es ziemlich gemischt, im Südwesten eher sonnig und trocken, sonst auch mal viele Wolken und hier und da nass. Mit Höchstwerten von 20 bis 31 Grad. Morgen dann im Süden und Westen wieder mehr Sonne und trocken, sonst öfter Regen und Gewitter, maximal bis 33 Grad.

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3: Alle Hits des Jahres 1970 aus den offiziellen englischen Charts. 1970 gab es eine Top 50 und es gab 231 Hits in diesem gesamten Jahr. Die spiele ich alle in ihrer Rangfolge. Die Rangfolge wird natürlich bestimmt durch die Positionen in den Charts, die die einzelnen Hits hatten. Also für einen Nummer 1 Hit gab es 100 Punkte, bei Nummer 2 99 Punkte und so weiter. Die Punkte werden aufsummiert und so ergibt sich dann eine Rangfolge. Und da sind wir inzwischen bei Punktezahlen in der Größenordnung von 1500 angelangt. Der erste Platz dieses Jahres, der kommt natürlich heute in dieser letzten Sendung, der hat fast 3000 Punkte erlangt. Und hier der erste Titel in dieser heutigen Sendung, das ist unser Platz 12 in der Rangliste, hat 1551 Punkte. Das ist Frida Payne mit ihrem Titel Band of Gold und sie war 18 Wochen in den Charts und alleine 6 Wochen davon auf Platz 1.

Das war Frida Payne mit Band of Gold. Weiter geht's mit T-Rex und dem Sänger Mark Bolan. 19 Wochen in den Charts, Platz 2 erreicht. Das ist unser Platz 11. Und ihr Titel, also ihr größter Hit des Jahres, Ride a White Swan.

Ride a White Swan, das war T-Rex. Und ja, jetzt kommen eigentlich fast nur noch Nummer 1 Hits, also Hits, die da tatsächlich den ersten Platz erreicht haben. Der nächste zum Beispiel ist Norman Greenbaum mit Spirit in the Sky. Unser Platz 10 ist das, der war 20 Wochen in den Charts und hat natürlich den Platz 1 erreicht. 2 Wochen auf Platz 1 und sogar 3 Wochen auf Platz 2.

Wir sind also inzwischen in den Top 10 der Jahreshitparade. Norman Greenbaum mit Spirit in the Sky, Platz 10. Auf dem Platz 9 kommt ebenfalls ein Nummer 1-Hit, 20 Wochen in den Charts, davon alleine 7 Wochen auf Platz 1. Mango Jerry, In the Summertime, der Sommerhit des Jahres 1970.

Mango Jerry in the Summertime. Weiter geht's mit dem Platz 8. Da haben wir einen ebenso großen Hit, nämlich von Simon und Garfunkel. Die waren auch 20 Wochen in den Charts, 3 Wochen auf Platz 1 und 2 Wochen auf Platz 2 mit Bridge Over Troubled Water.

Simon & Garfunkel, Bridge Over Troubled Water, mit Unterstützung der Wrecking Crew der damaligen Studioband. Und damit kommen wir zum Platz 7. Da ist Shirley Bassey mit ein paar Punkten mehr vertreten. 22 Wochen war sie in den Charts, hat allerdings nur den Platz 4 geschafft mit Something.

Und das war eine Hörprobe des Originals, eine Komposition von George Harrison. Und er hat das ja auch gesungen. Something, die Beatles, von ihrer Langspielplatte Abbey Road. Shirley Bassey hatte damit ihren Hit. Im Jahr 1970 befinden wir uns. Und da haben wir noch einen solchen Cover-Hit, nämlich von Sascha Distel. Allerdings nicht in Französisch, sondern in Englisch gesungen. 27 Wochen war er in den Charts, hat zwar nur den Platz 10 erreicht, aber trotzdem mehr Punkte gesammelt. Raindrops keep falling on my head, unser Platz 6.

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Und auch hier kam nochmal eine Hörprobe des Originals, so müsste man das eigentlich nennen, nämlich B.J. Thomas hatte diesen Hit etwas früher produziert, war auch in diesem Jahr 1970 in den Charts und wir haben ihn in einer der ersten Sendungen auf dem Platz 204 gehört. Sascha Distel mit dem viel größeren Erfolg. So, und weiter geht's wieder mit einem typischen Nummer 1-Hit, Yellow River von Christy, unser Platz 5.

Das war Christy mit Yellow River. 22 Wochen in den Charts, Platz 1 erreicht. Der nächste war sogar 23 Wochen dabei und davon alleine 3 Wochen auf Platz 1. Eigentlich kein Sänger, sondern ein Schauspieler. Der versucht sich jedenfalls im Gesang. Lee Marvin ist es mit Wandering Star, unser Platz 4.

Wandering Star, das war Lee Marvin. Und jetzt geht's weiter mit Elvis. Auch der hatte einen relativ großen Hit in diesem Jahr. Auf Platz 3 ist er gelandet. 21 Wochen in den Charts, alleine 6 Wochen auf Platz 1. The Wonder of You.

Elvis Presley, The Wonder of You mit einer Live-Aufnahme. Und jetzt kommt ein Titel, das kann nur in England passieren in den Charts. Clive Dunn ist der Sänger, der Titel heißt Granddad. Der war 27 Wochen in den Charts, alleine 3 Wochen auf Platz 1. Und das ist unser Hit Nummer 2 in dieser Jahresbestenliste.

Granddad, das war Clive Dunn mit einem Kinderchor. Und nur mal um die Punkte zu vergleichen. Der Elvis auf Platz 3 hatte 1818 Punkte, Clive Dunn jetzt hier auf dem zweiten Platz 2114 Punkte und der Jahresbesten-Hit, der kommt jetzt, der hat 2907 Punkte. 41 Wochen in den Charts, nicht mal den Platz 1 erreicht, sondern Platz 5 als höchste Position, aber der beste Hit des Jahres 1970. Das ist Amazing Grace von Judy Collins.

Amazing Grace von Judy Collins war das. Eigentlich ein Hit, bei dem man kein Original feststellen kann, denn das war ursprünglich einmal ein Kirchenlied. Aber im Jahr 72, also in 2 Jahren, werden wir nochmal diesen Song an der Spitze der Hitparade finden. Allerdings dann eine Instrumentalversion. Da kommen wir dann später dazu, wenn diese Serie weiter fortgesetzt wird. So, und damit haben wir uns, glaube ich, erstmal eine instrumentale Pause verdient mit André Brasseur Special 230.

André Brasseur, ebenfalls aus dem Jahr 1970. Und nun haben wir noch ein bisschen Zeit für ein kleines Resümee. Es gab einige wenige Titel, die doppelt vertreten waren oder dreifach, nämlich Julie, Do You Love Me kam von Bobby Sherman und den White Plains. The Montego Bay hatten wir von Freddie Knowles und The Rudies und nachher von Bobby Bloom in der größeren Version. Und Raindrops Keep Falling on My Head kam sogar dreimal von BJ Thomas, Bobby Gentry und von Sascha Distel. Und dann sollten wir noch einen Blick auf die Top 10 Künstler werfen. Wie erfolgreich waren die Leute in diesem Jahr 1970? Auf Platz 10 ist Jerry Monroe vertreten mit 3 Singles. Auf Platz 9 die White Plains, ebenfalls 3-mal vertreten. Und auf Platz 8 die Four Tops, ebenfalls 3 Singles. Die Supremes hatten dann schon 4 Singles, auf Platz 7 sind sie gelandet. Creedence Clearwater Revival ebenfalls mit 4 Singles auf Platz 6. Glen Campbell ebenfalls 4 Singles auf Platz 5. Auf Platz 4 ist Jimmy Ruffin, der hatte zwar nur 3 Singles, aber doch mehr Punkte gesammelt. Und auf Platz 3 ist Andy Williams mit 3 Singles. Sein bester Titel Can't Help Falling in Love. Und wir hören doch mal, wie die Rückseite sich anhört.

Sweet Memories, das war Andy Williams, der dritterfolgreichste Künstler des Jahres 1970. Auf Platz 2 sind die Jackson 5. Sie hatten 4 Singles und ihr größter Hit war I'll Be There. Den haben wir ja erst kürzlich gehört, also drehen wir die Platte mal rum und hören uns die Rückseite an.

One More Chance, ganz deutlich zu hören, Michael Jackson mit den Jackson 5. Das ist also unser zweitbester Künstler oder die Künstlergruppe in diesem Jahr gewesen. Und wer steht auf Platz 1? Ja, dieses Mal ist es Elvis, Elvis Presley. Er hatte 4 Singles in den Charts und sein bester Hit war The Wonder of You. Und hier ist die Rückseite davon, Mama Liked the Roses.

0: Der beste Künstler des Jahres 1970 aus diesen englischen Charts. Mama Liked the Roses, das war Elvis Presley. Ja, und damit ist diese Sendung und auch diese Serie schon wieder am Ende. Und ich kann mich nur verabschieden. Beim nächsten Mal geht's natürlich weiter mit dem Jahrgang 1971. Und bis dahin sage ich Tschüss.
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1: Die aktuelle Meldung betrifft Bonnie Tyler. Ihr Gesundheitszustand ist offenbar weiter kritisch. Anfang Mai musste sie sich einer Notoperation unterziehen. Anschließend wurde sie für mehrere Wochen in ein künstliches Koma versetzt. Dadurch verpasste sie ihren 75. Geburtstag am 8. Juni. Inzwischen ist Bonnie Tyler erwacht, verblieb aber weiterhin auf der Intensivstation. Ihre Auftritte bei Sommer-Open-Air-Festivals im Juli und August wurden bereits abgesagt. Im Oktober und November sind 11 Konzerte in Deutschland, Österreich und der Schweiz geplant. Ob sie dann schon wieder auf der Bühne stehen kann, ist momentan noch sehr ungewiss.

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2: Im Studio Sönke Röhling. In Erfurt geht heute der AfD-Bundesparteitag zu Ende. Zum Abschluss sprechen die Parteichefs Weidel und Chrupalla zu den Delegierten. Beide wurden gestern im Amt bestätigt. Weidel bekam gut 80% der Stimmen, Chrupalla rund 70. Mit Blick auf die Landtagswahlen im September schworen sie die AfD auf eine mögliche Regierungsverantwortung ein. Begleitet wurde der Parteitag von Protesten. Mehr als 30.000 Menschen hatten sich gestern in Erfurt versammelt. Laut Polizei blieb es überwiegend friedlich. Die Bundesregierung will Sozialleistungsmissbrauch stärker bekämpfen. Kanzler Merz kündigte dafür einen Aktionsplan noch in diesem Monat an. Viele Kommunalpolitiker hätten darauf gewartet, sagte der CDU-Chef in Düsseldorf. Dazu kommt ein neues Kompetenzzentrum bei der Bundesagentur für Arbeit. Es soll ebenfalls gegen Missbrauch vorgehen. 4 von 10 Arbeitnehmern in Deutschland gehen nicht davon aus, dass sie ihren Job bis zum Erreichen des Renteneintrittsalters ausüben können. Das zeigt eine Umfrage im Auftrag des Deutschen Gewerkschaftsbundes, schreiben die Funke-Zeitungen. Im Handwerk, in der Pflege und anderen körperlich und psychisch belastenden Berufen sind es sogar noch mehr. Diesen bitteren Befund dürfte die Regierung nicht länger ignorieren, so DGB-Chefin Fahimi, mit Blick auf die Pläne zur Rentenreform. Die Zahl der Asylanträge in Deutschland ist deutlich zurückgegangen. Wie die Welt unter Berufung auf bisher unveröffentlichte Zahlen der EU-Asylagentur berichtet, wurden von Januar bis Juni rund 51.000 Asylanträge in Deutschland gestellt, 27% weniger als vor einem Jahr. Deutschland nimmt damit in der EU Platz 4 bei den Anträgen ein. Bei der Fußball-WM hat Frankreich mit viel Mühe Deutschland-Bezwinger Paraguay besiegt. Den entscheidenden Treffer zum 1:0-Endstand erzielte Mbappé per Foul-Elfmeter. Zuvor hatte Marokko das Viertelfinale erreicht. Das Team setzte sich mit 3:0 gegen WM-Gastgeber Kanada durch. Beim Tennisturnier in Wimbledon steht Alexander Zverev im Achtelfinale. Der frisch gebackene French Open-Sieger setzte sich gegen den Amerikaner Marcus Giron glatt in 3 Sätzen durch. Heute kämpft Jan-Lennard Struff bereits um den Einzug ins Viertelfinale.
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3: Mit KI-Support. Wechselnd wolkig ist es gerade in vielen Ecken, zwischendurch blitzt auch mal die Sonne durch. Aber später wird es von Westen her öfter nass und vereinzelt kann auch mal ein kurzes Gewitter dabei sein. An der Küste sind auch mal Sturmböen drin. Die Höchstwerte liegen heute bei 21 bis 30 Grad. Morgen weiter viele Wolken, immer mal Regen und einzelne Gewitter. Im Südwesten bleibt es am freundlichsten, dazu maximal 32 Grad.

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1: Die aktuelle Meldung betrifft Deep Purple. Am 3. Juli veröffentlichte die Band um den Sänger Ian Gillan und den Schlagzeuger Ian Paice ihr 24. Studioalbum. Selten zuvor in ihrer über 50-jährigen Bandgeschichte waren Deep Purple so produktiv. Splat ist bereits ihr 5. Album in 9 Jahren. Und nicht nur das Albumcover, sondern auch der heutige Deep Purple Sound erinnern an die kreative Phase zu Beginn der 70er. Der Albumtitel Splat beschreibt das Geräusch eines Insekts, das auf die Windschutzscheibe eines Autos prallt. Mit diesem Titel fremdelte Ian Gillan zunächst. Er befürchtete, die Fans könnten diesen Titel wie ein endgültiges Ende verstehen, womöglich gar als das letzte Deep Purple Album. Doch danach sieht es momentan nicht aus. Zunächst gehen Deep Purple auf Welttournee. Am 19. Juli stehen sie beim Tollwood Festival in München auf der Bühne. Im Oktober und November kommen sie dann für 6 weitere Konzerte zu uns. Nach Leipzig, Hamburg, Dortmund, Berlin, Frankfurt und Nürnberg. Und außerdem spielen sie in Zürich und in Wien. Mit diesem neuen Album im Gepäck, mit Splat.

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2: Im Studio Sönke Röhling. In Erfurt geht heute der AfD-Bundesparteitag zu Ende. Zum Abschluss sprechen die Parteichefs Weidel und Chrupalla zu den Delegierten. Beide wurden gestern im Amt bestätigt. Weidel bekam gut 80% der Stimmen, Chrupalla rund 70. Mit Blick auf die Landtagswahlen im September schworen sie die AfD auf eine mögliche Regierungsverantwortung ein. Begleitet wurde der Parteitag von Protesten. Mehr als 30.000 Menschen hatten sich gestern in Erfurt versammelt. Laut Polizei blieb es überwiegend friedlich. Die Bundesregierung will Sozialleistungsmissbrauch stärker bekämpfen. Kanzler Merz kündigte dafür einen Aktionsplan noch in diesem Monat an. Viele Kommunalpolitiker hätten darauf gewartet, sagte der CDU-Chef in Düsseldorf. Dazu kommt ein neues Kompetenzzentrum bei der Bundesagentur für Arbeit. Es soll ebenfalls gegen Missbrauch vorgehen. 4 von 10 Arbeitnehmern in Deutschland gehen nicht davon aus, dass sie ihren Job bis zum Erreichen des Renteneintrittsalters ausüben können. Das zeigt eine Umfrage im Auftrag des Deutschen Gewerkschaftsbundes, schreiben die Funke-Zeitungen. Im Handwerk, in der Pflege und anderen körperlich und psychisch belastenden Berufen sind es sogar noch mehr. Diesen bitteren Befund dürfte die Regierung nicht länger ignorieren, so DGB-Chefin Fahimi, mit Blick auf die Pläne zur Rentenreform. Die Zahl der Asylanträge in Deutschland ist deutlich zurückgegangen. Wie die Welt unter Berufung auf bisher unveröffentlichte Zahlen der EU-Asylagentur berichtet, wurden von Januar bis Juni rund 51.000 Asylanträge in Deutschland gestellt, 27% weniger als vor einem Jahr. Deutschland nimmt damit in der EU Platz 4 bei den Anträgen ein. Bei der Fußball-WM hat Frankreich mit viel Mühe Deutschland-Bezwinger Paraguay besiegt. Den entscheidenden Treffer zum 1:0 Endstand erzielte Mbappé per Foul-Elfmeter. Zuvor hatte Marokko das Viertelfinale erreicht. Das Team setzte sich mit 3:0 gegen WM-Gastgeber Kanada durch. Beim Tennisturnier in Wimbledon steht Alexander Zverev im Achtelfinale. Der frisch gebackene French Open-Sieger setzte sich gegen den Amerikaner Marcus Giron glatt in 3 Sätzen durch. Heute kämpft Jan-Lennard Struff bereits um den Einzug ins Viertelfinale.
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3: Mit KI-Support. Sonne und Wolken wechseln sich gerade ab und im Laufe des Tages kommt von vielen Ecken her mehr Regen dazu, ab und zu auch mal mit einem kurzen Gewitter. Im Südwesten bleibt es am freundlichsten und trocken. Dazu liegen die Höchstwerte heute meist zwischen 21 und 27 Grad. Morgen dann mehr Wolken mit Schauern und stellenweise längerem Regen, maximal bis 32 Grad.

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2: Hallo liebe Musikfreunde, schön, dass ihr wieder eingeschaltet habt. Hier ist Gutes von gestern. Am Mikrofon sitzt für euch Carsten Weidenfeld. Und in der kommenden Stunde gehen wir wieder zusammen auf eine musikalische Zeitreise durch die 70er. Und mein Thema heute für diese Sendung, das sind die Sommerhits aus den 70ern. Ich wünsche euch wie immer viel Spaß und gute Unterhaltung und wir starten heute mit einer Frage in die Sendung und zwar eine Frage, die sich Rudi Carrell 1975 auch schon gestellt hat. Wann wird's mal wieder richtig Sommer?
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0: Rudi Carrell, 1975, wann wird's mal wieder richtig Sommer? In der Originalfassung kommt der Song aus dem Jahr 1971, heißt City of New Orleans und wurde damals gesungen von dem amerikanischen Folksänger Steve Goodman. Stellt sich jetzt aber die Frage, warum dieser Schlager von 1975 auch heute noch so beliebt ist. Ein Erklärungsversuch aus einem Zeitungsartikel von 2015, dort heißt es nämlich: Radiosender greifen gern darauf zurück, gerade zum Sommeranfang. Die Leute neigen oft dazu, über das Wetter zu klagen und sind unzufrieden mit dem Sommer. Viele bilden sich ein, früher sei alles besser gewesen. Da ist natürlich so ein Lied wunderbar geeignet. Aber vielleicht ist dieses Lied ja auch einfach nur eine kultige Erinnerung, für die es gar keine Erklärung braucht.
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0: So, wir setzen unsere Sommerreise durch die 70er Jahre fort. Drei weitere Titel habe ich jetzt für euch. Mungo Jerry in the Summertime von 1970, dann Racy mit Some Girls von 1979 und The Spinners, The Rubber Band Man 1976. Und ich wünsche euch weiterhin viel Spaß hier bei Gutes von gestern.

So, jetzt gibt es gleich einen weiteren Sommerklassiker. Wir blicken zurück in das Jahr 1972. Da gelang Alice Cooper mit dem Album Schools Out und dem gleichnamigen Top Ten Hit der endgültige Durchbruch. Das war auch gleichzeitig der erfolgreichste Song von Alice Cooper hier bei uns in Deutschland. Schools Out, der Song hielt sich 28 Wochen bei uns in den Charts und schaffte es bis auf Platz Nummer 5. Schools Out for Summer.

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Ihr hört immer noch Gutes von gestern mit den Sommerhits der 70er und am Mikrofon sitzt immer noch Carsten Weidenfeld für euch. Das war ein Song aus dem Jahre 1970 und zwar der erfolgreichste Song von Joni Mitchell, Big Yellow Taxi. Und dieser Song erreichte in den UK Charts Platz Nummer 11, 15 Wochen insgesamt dort platziert. Hier bei uns in Deutschland war das Ding leider nicht in den Charts. Ja, ich weiß nicht, ob man es hört. Also momentan habe ich so ein bisschen tatsächlich mit meiner Stimme zu kämpfen. So eine leichte Heiserkeit. Aber das soll mich natürlich nicht davon abhalten, euch die nächsten 3 Songs anzumoderieren. Weitere Sommerklassiker aus den 70ern. So, da hören wir jetzt gleich Lobo, I Love You To Want Me, Maxine Nightingale mit Right Back Where We Started From und Orleans mit Still The One. Und euch ganz viel Spaß weiterhin hier bei Gutes von gestern.

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0: So, und jetzt habe ich eine Sommerhit-Empfehlung aus dem holländischen Radio, und zwar von Sebe Jansen. Sebe, was empfiehlst du uns denn aus den 70ern?
1: Boney M. mit dem Titel Hooray, Hooray, it's the Holly Holiday 1978.

0: Like the First Time, ein Song von Foreigner, eine amerikanische Rockgruppe, die weltweit über 80 Millionen Tonträger verkauft hat. Ja, die landete mit diesem Song 1977, ein Sommerhit, in den amerikanischen Billboard-Charts und erreichte die Höchstposition Nummer 4. Und natürlich dürfen wir den folgenden Sommerhit nicht vergessen, aus den 70ern Terry Jacks und Seasons in the Sun.
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1: Ein weiterer Sommer aus dem Jahr 1970, der erfolgreichste Song von Norm Greenbaum in Deutschland, und das war Spirit in the Sky. Dieser Song hielt sich 14 Wochen bei uns in den Charts und schaffte es bis zu Platz Nummer 1.

So, ich verabschiede mich für den Moment und sage Dankeschön fürs Einschalten. Das war Gutes von gestern, heute mit den Classics aus den 70ern, speziell die Sommerhits. Ich freue mich auf die nächste Sendung. Bis dahin, tschüss und bye bye, sagt Carsten Weidenfeld.

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2: Moin moin allerseits und herzlich willkommen zur 70er-Jahre-Show. Mein Name ist Thorsten Schmidt und heute habe ich mal wieder Lust auf eine entspannte Sendung mit entspannten Songs aus den späten 70ern. Slip, slide.

Slip Sliding Away, eine Nummer 5 aus den USA. Und genauso entspannt wie Paul Simon durch diesen Song geslippt ist, genauso entspannt slippen wir durch diese Sendung. Denn ich habe wieder entspannte Songs für euch, diesmal aus den späten 70er Jahren. Und egal wann ihr diese Sendung hört, zum Feierabend, zum zweiten Frühstück oder auch am Wochenende, wenn ihr jetzt ein Bierchen neben euch stehen habt oder einen Kaffee oder einen Tee und dazu vielleicht noch ein paar Kekse, dann haben wir den passenden Soundtrack für eure nächste Stunde.

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Das waren Fleetwood Mac mit Think About Me, einer späten Auskopplung aus ihrem Erfolgsalbum Tusk. Und damit landeten sie auf Platz 20 in den USA. Ja, entspannte Songs in einer entspannten Sendung habe ich euch versprochen. Und es wird wieder eine sagenhafte Hitdichte werden von nahezu 100% Top-Hits mit Top-Chart-Platzierungen aus vielen, vielen Ländern. Nur nicht unbedingt aus Deutschland. In der deutschen Hitparade sucht man viele dieser Songs vergeblich und deshalb sind diese Hits für uns dann doch wieder Raritäten. Ein paar Namen anzukündigen, das schadet nie. Paul Simon, Madness und Fleetwood Mac haben wir schon gehört. Und die Little River Band, Carly Simon, Bob Welch, Linda Ronstadt werden wir noch hören. Und ja, die eine oder andere Ballade wird natürlich auch wieder mit dabei sein. Dazu dann noch die Single-Rückseite der Woche und die kommt heute von Gary Rafferty. Doch zunächst die Little River Band mit Reminiscing, Platz 3 in den USA im Jahr 1978.

You Belong to Me. Wenn man nur den Songtitel hört, dann könnte man an Marianne Rosenberg denken. Du gehörst zu mir, wie mein Name an der Tür. Aber nein, die Carly Simon hat hier nicht die Rosenberg gecovert, sondern die Doobie Brothers. Und sie hat einen Hit daraus gemacht, mit Platz 6 in den USA im Frühling 78. Und ihr damaliger Ehemann James Taylor hat im Hintergrund kräftig mitgesungen. Wenn man darauf geachtet hätte, dann hätte man ihn auch gut heraushören können. Und wir greifen jetzt ganz tief in die Balladenkiste und finden dort eine Single von Bob Welch. Er war Gitarrist bei Fleetwood Mac in den frühen 70ern und er hatte für das Album Bear Trees den Song Sentimental Lady komponiert, wurde damals auch als Single veröffentlicht, blieb aber ohne jede Hitparadennotierung. Und nachdem sich Bob Welch von Fleetwood Mac getrennt hatte, schlug er eine Solokarriere ein und erinnerte sich an diesen Song. Er hat Sentimental Lady noch einmal neu aufgenommen mit Christine McVie und Lindsey Buckingham im Chor. Und nun, 5 Jahre später, wurde es ein Hit mit Platz 8 in den USA. Gut Ding will eben Weile haben, auch die Sentimental Lady. Ja, und auf Lady reimt sich Baby und ein Baby wird danach besungen von Linda Ronstadt.

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4: Jede Menge entspannte Songs gibt's in dieser Sendung. Entspannte Songs aus den späten 70ern, aus den Jahren 76 bis 79. Und der Mikrofon ist immer noch Thorsten Schmidt. Und ganz entspannt soll's gleich weitergehen mit den Eagles und mit Live in the Fast Lane. Das war die Nachfolgesingle von Hotel California. Und aus heutiger Sicht ist dieser Song wohl der vergessenste Hit der Eagles. Hand aufs Herz. Wer erinnert sich schon an Live in the Fast Lane? Und wer erinnert sich, dass dieser Song auf Platz 11 in den amerikanischen Singlecharts notiert wurde? Immerhin.

Ed Stewart war damals richtig angesagt, auch bei uns in Deutschland. Sein Year of the Cat dudelte pausenlos im Radio und ebenso die Folgehits On the Border und Time Passages. Aber danach kam dann nicht mehr viel. Kommen wir nun zur Single-Rückseite der Woche und diese Rubrik hat sich inzwischen etabliert und es sind auch schon ein paar Musikwünsche von euch eingetrudelt für Single-Rückseiten, die nur ganz, ganz schwer auf CD zu finden sind oder vielleicht sogar nie wieder veröffentlicht wurden. Und diese Wünsche werde ich nach und nach sehr gerne erfüllen. Vielen Dank schon mal für das Interesse und wenn ihr auch eine ganz bestimmte Single-Rückseite gern mal wieder hören wollt, dann schreibt mir doch eine E-Mail an meinemeinung@musikausstudiobremen.de. Heute kommt die Single-Rückseite der Woche von Gary Rafferty. Der hatte 1977 einen absoluten Überflieger-Hit mit Baker Street, eine Nummer 1 in vielen, vielen Ländern und bei uns auf Platz 3. Und ja, ich habe mir diese Single damals auch gekauft, aber ich frage mich gerade, wie oft habe ich sie eigentlich umgedreht? Hier kommt die Rückseite, Big Change in the Weather, unsere Single-Rückseite der Woche.

Unverkennbar die Dire Straits mit der zweiten Auskopplung aus ihrem Debütalbum von 1978. Ja, diese Single, die wurde ein bisschen eingeklemmt von den beiden Megahits Sultans of Swing und Lady Whiter. Und deshalb kam Water of Love auch nur in den Niederlanden in die Charts auf Platz 28. Wendy Van Warmer gilt für viele als musikalischer Warmduscher. Aber warum denn eigentlich? Ein bisschen Schnulze muss doch mal erlaubt sein. Und immerhin, Wendy Van Warmer hat mit seinen Songs immer kurz vor dem Kitsch die Handbremse gezogen. Sein größter Hit war Just When I Needed You Most, eine Nummer 4 in den USA.

0: Eine Nummer 9 aus den USA von England, Dan und John Ford Coley. Bei uns waren sie nur mäßig erfolgreich oder eigentlich überhaupt nicht erfolgreich, wenn man in die deutsche Hitparade schaut. Kein Hit in Deutschland für England, Dan und John Ford Coley, aber einige in den USA. So wie auch dieser Song »We'll never have to say goodbye again«. Ja, ja, schön wär's, aber ich muss jetzt schon wieder Goodbye sagen. Diese Sendung neigt sich nämlich ihrem Ende entgegen und sie ist ganz entspannt vorbeigegangen mit entspannten Songs aus den späten 70ern. Und die stehen alle auf der Playliste zu dieser Sendung im Internet unter www.musikausstudiobremen.de. Und dort findet ihr dann weitere Informationen über die gespielten Songs. Ich verabschiede mich mit einem Lied aus Österreich von Georg Danzer und von seiner LP Feine Leute. Und ich verstehe gar nicht, warum er dieses Lied nicht als Single ausgekoppelt hat. Die wäre bestimmt heute immer noch in den Charts, immer noch oder schon wieder aktuell, das Lied von der Freiheit. Und ich wünsche euch eine wunderschöne Woche und meine Gedanken sind bei all jenen, deren Freiheit von Nationalisten bedroht wird. Ja, mein Name ist Thorsten Schmidt und ich sage wie immer Tschüss und bis bald.
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2: Und damit hallo und herzlich willkommen zur 26. Ausgabe von C60 mit Musik, die früher wirklich im Radio lief. Im November des Jahres 1978, da liefen die Titel, die wir heute hören, beim Norddeutschen Rundfunk in Hamburg im zweiten Hörfunkprogramm. Und ich habe sie damals auf einer Kassette mitgeschnitten und die ist sozusagen der Musikredakteur für die nächste Stunde. In den späten 70er Jahren, da waren Frauengruppen aus Holland überaus beliebt und eine der beliebtesten, das war die Gruppe mit dem Namen Love. Die hatte innerhalb von 2 Jahren 8 Hits bei uns und bisher war der erste und der größte, ihre einzige Nummer 1. Das Ganze erstmals platziert im Oktober des Jahres 78 in den Charts, die Platte war damals also noch ganz neu. Hier ist You're the Greatest Lover.

Diesen Titel hat der amerikanische Songwriter Sonny Sinclair geschrieben. Leider habe ich nicht herausgefunden, wann das war. Diese Version des Titels jedenfalls, die erschien im Frühjahr des Jahres 1978 und erreichte die Nummer 28 in den deutschen Verkaufscharts. Und die lief damals oft im Radio. Problematisch war dabei aber der lange und etwas eintönige Mittelteil, bei dem die Hörer oft beim Sender angerufen haben, um sich zu beschweren, dass die Platte stecken geblieben sei. Dabei war das genau so gewollt. Das war Rod McKuen und Amour, Amour. Und jetzt mal wieder Peter Alexander, und zwar mit einem Titel, mit dem David Alexandre Winter aus Holland bereits im Jahre 1969 bei uns erfolgreich war. Die deutsche Version war Peter Alexanders 98. Hit bei uns und die erreichte im Frühjahr des Jahres 1970 die Nummer 5. Hier ist Oh Lady Mary.

Sie war die Sängerin der Gruppe 5000 Volts, aber sie hatte auch 5 Solo-Hits bei uns. Der erste und größte, der hieß I Love to Love, but my baby just loves to dance und erreichte bei uns die Nummer 6, in England hingegen die Nummer 1. Und dort erreichte der Titel, den wir gerade gehört haben, im Jahre 1978 die Nummer 27. Das war Tina Charles und I'll Go Where the Music Takes Me. Letzte Woche habe ich die deutsche Version von Amarillo von Tony Christie versprochen und hier kommt sie, und zwar von einem Herrn aus Tunesien, der insgesamt 25 Hits bei uns hatte. Dies hier war der 11. und er erreichte Anfang 1972 die Nummer 31. Er heißt Ich komm zurück nach Amarillo und hier ist Roberto Blanco. Schala.

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Von diesem Herrn erschien im Jahre 1975 die LP Meine Freiheit und darauf enthalten war auch der Hit Dann komm zu mir. Aber dies hier war ein Albumcut, den Carlo von Tiedemann im November 1978 im Vormittagsmagazin NDR 2 von 9 bis halb 1 gespielt hat. Das war ein Lied über Charlies Leute. Carlo von Tiedemann hat auch immer gern Musik aus den 50er und 60er Jahren gespielt, so zum Beispiel einen Titel, der damals gerade mal 21 Jahre alt war und den wir hier heute erstmals in Stereo hören können, wenn auch in einer künstlichen Stereofassung. Hier sind Danny und die Juniors und At the Hop.

Das war nochmal Roberto Blanco, diesmal mit dem Nachfolgehit von Amarillo, in diesem Falle im Original aufgenommen von Tom Jones. Das war der Puppenspieler von Mexiko und der erreichte im Jahre 1972 in den deutschen Singlecharts die Nummer 49. Und auch der Nachfolgehit davon, das war ein Klassiker, das ist nämlich Ein bisschen Spaß muss sein. Aber jetzt muss ein bisschen Musik aus Holland sein.

Er kam aus Indonesien, lebte aber in Holland und hatte bei uns zwischen 1974 und 80 9 Hits. Dies hier war der erste und der größte und der erreichte in der englischen und in der deutschen Fassung jeweils die Nummer 4. Das waren Nick McKenzie und Juanita. Tony Orlando und Dawn hatten 1971 auch einen Hit bei uns mit dem Titel Juanita. Das war ihr vierter Charterfolg. Im Radio lief Ende des Jahres 78 aber ihr erster Hit.

Bata Illich hat damals eine deutsche Version dieses Titels aufgenommen, aber dies hier war das Original von der Gruppe Dawn. Der Titel Candida erreichte in den Singlecharts in Amerika die Nummer 3. Petula Clark hatte 40 Hits bei uns, 19 davon in deutscher Sprache. So zum Beispiel auch im Jahre 1966 die deutsche Version von You're the One. Die hieß Deine Liebe ist wunderbar und sie erreichte die Nummer 14 in den deutschen Funkcharts.

Ennio Morricone hat diesen Titel hier geschrieben, und zwar für den Sergio Leone Western The Good, The Bad and The Ugly. Aber die Hitversion des Titels, die kam vom Orchester Hugo Montenegro. 1968 ein Nummer 14 Hit in den deutschen Singlecharts. Und jetzt mal wieder die Gruppe ABBA, aber diesmal nicht mit einem damals aktuellen Hit, sondern mit einem, der schon 3 Jahre alt war. Aus dem Jahr 1975. I do, I do, I do, I do, I do. Und das Ganze ist eine Hommage an den Orchesterleiter Billy Vaughan.

Dieser Titel wurde geschrieben von Jeff Berry, Ellie Greenidge und Phil Spector und war 1963 erstmals ein Hit in den Singlecharts in Amerika für die Ronettes. Aber es gab auch viele Coverversionen, so zum Beispiel im Jahre 1970 die Fassung, die wir gerade hörten. Das war Andy Kim und das war seine Version von Be My Baby. Rainer Bertram war später insbesondere als Fernsehregisseur ziemlich erfolgreich. In den frühen 60er Jahren hatte er aber nicht weniger als 28 Einträge in den deutschen Singlecharts, die meisten allerdings als Nachzieher auf einem Billiglabel. Ein Nachzieher war das, was wir jetzt hier hören, auch, erschien aber immerhin bei der Firma Polydor. Hier ist Rainer Bertram und seine Version von Itsy Bitsy Teeny Weeny Honolulu Strandbikini.

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1: Ein super mega Erfolg im Jahre 1978, das war der Film Grease mit John Travolta und Olivia Newton-John. Und die beiden hatten auch den größten Hit aus dem Film, nämlich You're the One That I Want. Und dies hier war davon die Parodie von Dieter Hallervorden und Helga Feddersen. Du, die Wanne ist voll hieß das Ganze und es wurde vorgestellt am Samstagabend in der Sendung Am laufenden Band mit Rudi Carrell. Und auf diese Weise konnte der Titel im November des Jahres 78 die Nummer 4 erreichen in den deutschen Singlecharts. Der Titelsong des Films Grease, der kam von Frankie Valli und die deutsche Version, die wurde damals von Sue Kramer aufgenommen.

Geschrieben von den Bee Gees und im Original aufgenommen von Frankie Valli. Das war der fünfte und letzte Hit bei uns für Sue Kramer aus Oldenburg. Anfang 1979 erreichte sie mit dem Titel die Nummer 33 in den deutschen Funkcharts. Das war Nachts in Manhattan. Tja, und das war's dann für die 26. Ausgabe von C60. Die nächste Ausgabe folgt in einer Woche. Und bis dahin sage ich Tschüss.

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1: Moin Moin allerseits und herzlich willkommen zu Backstage, der Sendung für Trash, Kitsch und Kult. Mein Name ist Thorsten Schmidt und ich bin mal wieder auf Reisen und zwar in Mecklenburg-Vorpommern. Und da habe ich Station gemacht in Kröpelin, eine Kleinstadt im Norden, so, ja, was soll man sagen, eine halbe Strecke zwischen Wismar und Rostock. Und Kröpelin hat eine ganz tolle Attraktion, nämlich ein Ostrock-Museum. Und in diesem Ostrock-Museum bin ich jetzt und ich treffe Tommy Lehner. Moin Tommy.
2: Hallo, moin moin.
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1: Erzähl doch mal kurz was über dieses Ostorg-Museum.
2: Ja, wir haben in Kröpelin, im Ortsteil von Kröpelin, immer eine Veranstaltung gehabt, Ostrock oder Dorfrock. Und da war immer eine Ostrock-Band dabei. Und da haben wir gedacht, warum nicht auch dann mal so ein kleines Museum installieren. Wir hatten hier noch Räumlichkeiten frei und so wurde die Idee geboren, hier ein Ostrock-Museum zu installieren, in dem viele schöne Exponate sind, also mit viel Liebe und kleinen Arbeit gemacht worden. Wir haben da Unterstützung von Studenten der IHS in Wismar bekommen, die sich hier austoben konnten. Und es ist sehr, sehr schön geworden mit vielen Sachen. Also viele Leute, die in der DDR gelebt haben, gibt es hier ein Déjà-vu, weil es viele Dinge gibt, Exponate gibt nach dem Motto, das hatte ich auch.
1: Seit wann gibt es dieses Museum?
2: Seit 2015, glaube ich. So lange haben wir das schon, oder 16, kann ich gar nicht mehr so genau sagen.
1: Also noch gar nicht so dermaßen lange. Und wer jetzt hier in Kröpelin ist, vielleicht auch im Urlaub, wie sind die Öffnungszeiten, wann kann man hierher kommen?
2: Das Einfachste ist einfach auf die Homepage der Stadt zu gehen, da sind die Öffnungszeiten drauf. In der Woche in der Regel von morgens, ich glaube um 10 bis 16 oder 17 Uhr, außer Mittwochs, da ist glaube ich nur vormittags geöffnet.

0: Du hast es schon grob erwähnt, man sieht sehr viele Exponate aus DDR-Zeiten, alles was Musiker brauchten, viele Instrumente und das Wichtigste, was ein Musiker braucht in der DDR, das liegt hier, kann man im Radio natürlich nicht sehen, aber wir können es sehen, weil wir direkt daneben sitzen. Das liegt obendrauf auf diesem Verstärker. Was war das Wichtigste?
1: Also Wichtigste für Live-Musiker war der Lötkolben. Das war das Erste, was reingesteckt wurde, bevor die Anlage aufgebaut wurde, weil immer war irgendwas kaputt. Also der war ständig in Schwung.
0: Das heißt, Musiker haben auch ihre Verstärkeranlagen und Ähnliches selber gebaut und selber auch repariert.
1: Ja, also es gab ja auch nicht so viel zu kaufen in den staatlichen Musikgeschäften. Es wurde vieles nachgebaut, von importierten Geräten abgeguckt, nachgebaut und gebastelt, von der Lichtanlage angefangen bis zum Verstärker halt, ne?

0: Nach allem, was ich so gehört habe über den Ostrock in den letzten Jahren, dann scheint es mir so, dass Ostrock in erster Linie auch Live-Musik war. Denn eine Schallplatte aufzunehmen war ja nicht jeder Band vergönnt. Und viele durchaus renommierte Bands haben gar nicht so viele Platten zu DDR-Zeiten aufnehmen können, sondern sie sind getingelt. Und du warst auch in einer solchen Band und bist getingelt. Wie viele Auftrittsmöglichkeiten hattest du so im Laufe eines Jahres grob geschätzt?
1: Also wir haben im Monat so 10 Gigs hatten wir auf jeden Fall, ne, weil das war ja ein staatliches Vorhaben oder Aufgabe des Staates, Kultur und Sport zu fördern, und Kultur wurde gefördert und jedes Dorf hatte da irgendwo einen großen Saal und da wurde richtig Musik gemacht für die Jugend, also da ging richtig die Butzel ab, auf Deutsch gesagt.
0: Legendär ist ja der Begriff 60-40 geworden, was verbirgt sich dahinter?
1: Ja, es war im Rundfunk und auch für die Livebands vorgeschrieben, dass 60% Musik aus dem Ostblock gemacht werden musste. Also nicht nur DDR, man könnte auch einen polnischen oder einen tschechischen Song spielen. Und 40% durfte international sein. Das war vorgegeben.
0: Ja, und die Texte mussten deutsch sein?
1: Nein, also die von den eigenen Stücken war man ja auch gar nicht so in der Lage, englische Texte zu schreiben. Da haben wir natürlich deutsche Texte gemacht, aber die englischen Songs, die wir nachgespielt haben, die hat man sich dann vom Tonbandgerät rausgeschrieben. Es war ja auch nicht so wie heute YouTube oder Google anmachen und Text ausdrucken. Also wir haben da teilweise mit Lautschrift gearbeitet. Wenn das ein Engländer gehört hätte, da hätten sich die Fußnägel aufgerollt.
0: Die meisten Bands, die richtig Karriere gemacht haben, die dann auch im Westen gespielt haben, die man heute noch kennt, die haben sich so in der Region Berlin angesiedelt. Es gab eine Band aus Rostock und Rostock ist ja ganz in der Nähe, ne? 20 Kilometer ungefähr. Und das war?
1: Berlock. Die auch heute noch unterwegs sind.
0: Sind heute noch unterwegs, auch nicht mehr ganz vollständig, aber sind heute noch unterwegs. Waren das hier die Megastars in Mecklenburg-Vorpommern?
1: Kann man so nicht sagen, weil die haben in Mecklenburg selten gespielt. Ne? Also die sind durch die ganze DDR getourt und die haben eben nur Konzerte gemacht, während wir als Amateurbands die Tanzabende bestritten haben. Und da war natürlich ein viel größerer Bedarf nach da. Ne? Und Konzerte wurden dann in Singeln gemacht oder im Sommer halt auch viele Open Air.

0: Es gibt ja viele Geschichten darüber, so wie schwer das eine oder andere in der DDR zu beschaffen war. Gerade als musikbegeisterter Jugendlicher hatte man es nicht so einfach. Tommy Lehner ist bei mir vom Ostrock-Museum in Kröpelin. Tommy, wie bist du an die Musik gekommen, die du gerne haben wolltest? Was waren deine Stücke der Begierde und wie leicht oder wie schwierig war denn das wirklich für Jugendliche in den 70er Jahren an Platten zu kommen oder auch an Plattenspieler oder an Kassettenrekorder?
1: Tja, das war eine schwierige Sache. Also erstmal musste man dann Kassettenrekorder haben, um Musik aufnehmen zu können, die man gerne hört. Schallplatten wurden ganz viele für viel Geld aus Ungarn mitgebracht, weil da durfte man hinfahren, ab und zu Tschechoslowakei auch. Da gab es auch ab und zu mal Lizenzplatten. Und natürlich, wenn Westbesuch kam, kamen immer Platten mit. Und dann hat man sie ausgetauscht und ist ganz vorsichtig mit umgegangen. Oder man hat sein Tonbandgerät in den Koffer gepackt und ist zu seinem Kumpel gegangen und hat dann 1:1 überspielt. Ist ja nicht so wie heute, Stick rein und fertig ist die Laube. Nein, da hat man aber dann 2 Stunden gesessen und hat dann ein Bierchen zusammengetrunken. Und so wurden zum einen zwischenmenschliche Beziehungen gehegt und gepflegt. Und man kam so auch an die Musik, die man hören wollte.
0: Nebenan im Nebenraum, also liebe Radiohörer, Entschuldigung, ihr könnt es nicht sehen, ihr könnt es nur hören, aber nebenan im Nebenraum ist ein riesiges Foto von einem Schallplattenladen. Wo war dieser Laden?
1: Der war in der Fußgängerzone in Rostock, in der Kröpeliner Straße.
0: In der Kröpeliner Straße auch noch ausgerechnet. Und das Tolle an dem Foto ist, man sieht eine riesig lange Schlange auf dem Bürgersteig. Warum haben die Leute da Schlange gestanden?
1: Das war dann ein Tag, an dem es Lizenzplatten gab. So gerade nachher Ende der 70er, Anfang der 80er hat Amiga auch viele Westplatten produziert, allerdings in begrenzten Stückzahlen, weil dafür ja Tantiemen in Devisen gezahlt werden musste. Und wenn es dann so eine Platte gab, meistens war das donnerstags, dann standen die Leute an. Die haben sich erstmal angestellt und wussten noch gar nicht, was es gab, aber erstmal anstellen. Und dann sprach sich rum, was es dann wirklich gegeben hat. Und wenn man Pech hatte, hat man von dem Stapel dann gar keine mehr abgekriegt, weil er alle war.
0: Und wenn man Pech hatte, war es vielleicht irgendeine Schlagerplatte von Karel Gott, aber man hat sie trotzdem mitgenommen, weil man die tauschen konnte.
1: Das war wohl möglich, ja.
0: Ja, okay. Ich habe auch mal von diesem Begriff gehört, Bückware. Was war das?
1: Das war die Ware, die unterm Ladentisch lag. Ich hatte da so ein bisschen Beziehung zu der Verkäuferin im Plattenladen und die hat mir dann immer einen Beutel vollgepackt und hat mich gefragt, ob ich das haben möchte, dann brauchte ich mich natürlich dann da nicht anstellen. Das war die sogenannte Bückware. Also es wurden in der DDR viele Dinge unterm Ladentisch verkauft. Die kamen gar nicht erst ins Regal rein.

0: Im Westen war es die Bravo, das Zentralorgan der Jugend, wo alles zu lesen war, auch über neue Musik, neue Interpreten, neue Songs. Hier im Museum gibt es einen Tisch mit ganz vielen Zeitschriften, Melodie und Rhythmus. War das eine Zeitschrift, eine Musikzeitschrift, die von Jugendlichen gelesen wurde?
1: Zum Teil natürlich in erster Linie auch von Musikern. Also es waren interessante Artikel über Bands drin. Es war auch ein ähnlich der Bravo in der Mitte ein kleines Poster drin von einer Band oder einer Sängerin oder einem Sänger. Aber uns Musiker haben mehr die Kleinanzeigen interessiert, weil da konnten wir natürlich dann gucken, wo gibt es einen Bass, wo gibt es eine Gitarre, wo gibt es ein Keyboard, einen Verstärker. Und da waren dann sozusagen der Secondhand-Markt der DDR drin aufgelistet.
0: Und da konnte man mit Glück dann auch ein Westfabrikat finden?
1: Das auf jeden Fall, denn die wurden ja nur da angeboten, nicht im Geschäft.
0: Aha. Was hast du dafür ausgegeben?
1: Ja, ich habe auch in dieser Melodie und Rhythmus einen Fender Jazzbass gefunden. Den musste ich mir aus Berlin abholen und der hat mich 6.500 Mark gekostet. Das war fast ein Jahresgehalt.
0: Fast ein Jahresgehalt. Wie hast du die Kohle zusammengekratzt?
1: Durch viel Musik machen. Aha. Wir haben ja ganz gut verdient und haben auch viel gespielt. Vor meiner Armeezeit habe ich 5-mal die Woche Auftritte gehabt in einer Tanzband. Da habe ich 3 Tage in der Bar gespielt, bis um 3 morgens und bin dann um 6 zur Arbeit gegangen. Und Wochenende auch. Und da kam natürlich ein bisschen Geld zusammen. Und das hatte ich mir dann mühselig erspart und mir davon meinen ersten Fender Jazzbass gekauft.

0: Wer in der DDR öffentlich auftreten wollte, sei es nun als Musiker, als Schauspieler oder auch als DJ in, na, Schallplattenunterhalter hieß es, ne? Nicht DJ, als Schallplattenunterhalter in irgendwelchen Diskotheken, der brauchte eine staatliche Prüfung und wurde eingestuft. Wie war das bei dir?
1: Ja, also jede Band musste, alle Amateurband und auch jeder DJ musste alle 2 Jahre zu so einem Vorspiel und zeigen, was er kann, und wurde dann von einer Jury entsprechend benotet. Es gab also eine sogenannte Einstufung. Es gab mehrere Prädikate von der Grundstufe, Mittelstufe, Oberstufe, Sonderstufe. Über diese Prädikate wurde auch eindeutig geregelt, wie viel man verdienen durfte. Und das musste man machen. Wenn man das nicht gemacht hat, hat man keine Spielerlaubnis bekommen.
0: Das heißt, es waren feste Tarife. Wenn du in einer bestimmten Gruppierung eingruppiert warst, brauchtest du gar nicht über deine Gage zu verhandeln, sondern der, wenn du in der Gastwirtschaft zum Tanz auch spielen solltest vor 400 Leuten, dann hat der Gastwirt vorher schon gewusst, was er für die Band zu bezahlen hat.
1: Ganz genau.
0: Ja. Und es gab aber 2 Stufen für die Musiker, die Amateurmusiker und die Profimusiker. In welcher Liga warst du unterwegs?
1: Also ich habe auch irgendwann, war ich auch Profimusiker. Das ist so, man musste Musik studieren, um Berufsmusiker zu werden. Nur dann durfte man auch nur Musik machen. Als Amateurmusiker musste man auch noch einer geregelten Arbeit nachgehen, weil man darüber dann sozialversichert war. Sind also viele Musiker inhaftiert worden, weil die als Amateure gut verdient haben, aber nicht arbeiten waren. In dem Moment waren sie asozial und gingen dafür 2,5 Jahre ins Gefängnis. Das ist ganz vielen passiert.
0: Was hast du nebenbei noch gearbeitet?
1: Ich war Elektroniker. War für die Musik natürlich sehr dienlich, weil ich da viel selber bauen konnte. Vom Mixer, vom Verstärker, über Lichtanlagen und solche Sachen. Ich war der Fleißigste bei uns im Betrieb, weil Erich Honecker hat damals schon gesagt, aus unseren Betrieben ist noch mehr rauszuholen.

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3: Ihr hört immer noch Backstage. Am Mikrofon ist immer noch Thorsten Schmidt und ich bin im Ostrock-Museum in Köpelin. Und bei mir ist Tommy Lehner, einer der drei Kuratoren, die dieses Museum auch liebevoll zusammengestellt haben. Tommy hier, man kann es wieder nicht sehen, nur hören, wenn wir jetzt hier um die Ecke gehen würden. Da ist so ein kleines Tonstudio. Da kann man selber mal Hand an die Regler legen und sehen, was so ein Produzent alles machen kann. Aus einem Rocksong wird ein Schlager und aus einem Schlager wird ein Rocksong. Mit welchem Song kann man sich da ausprobieren?
4: Ja, wir haben einen in der DDR beliebten Song genommen, die Jugendliebe von
3: Ute Freudenberg.
4: Ute Freudenberg, ich komme das nicht drauf.
3: Ja, ja. War ein Riesenhit damals, ne?
4: War ein Riesenhit. Hat auch fast jede Band gespielt, die Tanzmusik gemacht hat, ne? Weil da wurde gefordert von den Leuten. Und da sind auch viele Beziehungen entstanden und so weiter. Und viele Leute fragen mich, also, als ich mal DJ gemacht hatte, haben sie mich gefragt, ob ich den Song habe, weil dabei haben sie kennengelernt.

0: Ah ja, also es geht da eher so Jugendliebe, Romantik, Erinnerung, das ist das, was es so hochhält, ja. Ansonsten waren ja auch andere Texte bei den DDR-Bands angesagt. Ihr habt auch Lieder selber gemacht. Konnte man live alles spielen oder musste man alles vorher durch die Zensur jagen, ob man das auf der Bühne singen darf?
1: Aber man musste schon ein bisschen vorsichtig sein. Es gab ja auch einige Bands, die Auftrittsverbote gekriegt haben, weil sie zu staatskritisch waren. Man musste das so in Metaphern ein bisschen verpacken, das Ganze. Es gab so Songs von Lift zum Beispiel, nach Süden wollen wir fliegen. Oder wir haben eingeschrieben, der hieß Tote Fische. Da ging es im Refrain, glaubt mir doch nur, tote Fische schwimmen mit dem Strom. Haben wir auch nicht mitgerechnet, dass wir den durchkriegen, aber das haben die von der Jury gar nicht gemerkt.
0: Ja, aber da fragt man sich ja, was für Leute saßen in der Jury. Also was für Leute saßen auch in der Jury, die jetzt beurteilt haben, wie gut ihr wart und wie viel Geld ihr verdienen durftet.
1: Also das waren natürlich immer Funktionäre dabei, aber auch Musiker. Und ich selber wurde dann auch in die Jury berufen, Mitte der 80er Jahre, weil ich ein angesehener Musiker im Bezirk Rostock war. Und ich habe es auch gemacht, weil ich kann das als Musiker sicherlich besser einschätzen als jemand, ein Funktionär von der FDJ-Bezirksleitung. Und ich bin dann auch wirklich mit den Musikern nach der Einstufung auf die Bühne gegangen, habe denen jetzt erklärt, gezeigt, was sie falsch gemacht haben oder was man besser machen kann. Das hat Spaß gemacht und ich wurde auch akzeptiert von den Musikern.

0: So, ich habe ja eben schon eine Exklusivführung bekommen durch das Ostrock-Museum in Krüppelin von Tommy Lehner, meinem heutigen Gesprächsgast. Und wir sind hier die einzelnen Abteilungen durchgegangen. Einiges haben wir ja angesprochen. Einiges ist auch einfach das, was man erwarten darf, wenn man in ein Musikmuseum geht. Also viele Plattencover, auch Songs zum Hören, auch Videoausschnitte, die man sich anschauen kann. Was darüber hinaus sind noch eure besonderen Pläne oder besonderen Aktivitäten hier im Museum in Krüppelin?
1: Ja, wir versuchen ab und zu mal neue Exponate einzubauen, aber aufgrund der räumlichen Enge, die wir haben ja knapp 100 Quadratmeter nur zur Verfügung und das mit verschiedenen Ausstellungsräumen, mit Ausstellungsthemen auch, ist also nicht ganz so einfach, da was zu machen. Wir haben zum Beispiel immer zum Tag des Museums, machen wir auch einen kleinen Live-Auftritt und erklären da ein bisschen was und singen ein paar Ostsongs. Ansonsten hoffen wir, und wie gesagt, wir machen hier Führungen, wenn da so Gruppen kommen, können wir natürlich aus dem Nähkästchen plaudern als alte Ostrocker.

0: So, das war meine Sendung aus dem Ostrock-Museum in Kröpelin und ich habe gehört, hier sind natürlich viele einheimische Musikfans gewesen in den letzten Jahren, die hier aus der Region um ein bisschen was auch über ihre eigene Jugendzeit wieder zu erfahren oder wieder zu entdecken, aber auch sehr viele Touristen, die hierher kommen. Deshalb, Tommy Lehner, so abschließend, erklär doch mal, wo ist Kröpelin? Ein kleiner Abstecher von wo, wenn man gerade in Rostock ist oder in Wismar oder in Schwerin, wie weit fährt man?
1: Also Kröpelin liegt zwischen Wismar und Rostock, 25 Kilometer ungefähr ist man in einer halben Stunde da. Von Süden sind es ungefähr 15 Kilometer von der Autobahnabfahrt Kröpelin, Kühlungsborn. Kühlungsborn selber ist auch immer ein Reisewert, aber wie gesagt, von Kühlungsborn bis Kröpelin sind 15 Kilometer, liegt also ziemlich zentral und ist eigentlich verkehrsmäßig gut zu erreichen.
0: Und hat sogar einen Bahnhof, Kröpelin, ne?
1: Hat einen Bahnhof, in dem alle Stunde ein Zug nach Rostock oder nach Wismar fährt.
0: Also, liebe musikbegeisterte Touristen, wenn ihr nach Rostock fahrt oder wenn ihr nach Wismar fahrt, ein kleiner Abstecher lohnt sich garantiert. Ins Ostrock-Museum, für mich hat sich dieser Abstecher auch sehr gelohnt und vor allem dich kennenzulernen. Das war Tommy Lehner hier aus dem Ostrock-Museum, der uns einige Anekdoten erzählt hat. Vielen Dank, Tommy.
1: Gern geschehen.
0: Ja, und wie immer findet ihr eine kurze Playliste zu dieser Sendung im Internet unter www.musikausstudiobremen.de. Und weil wir schon erwähnt haben, eine Band hier aus Rostock hat richtig Karriere gemacht, gibt es heute immer noch. Also verabschiede ich mich mit meinem Lieblingssong von Berlok. Ja, ich möchte ihn doch noch unterbringen. War der erste Song, den ich mal von Berlok gehört habe, Ende der 70er Jahre. Fand ich damals fantastisch. Finde ich immer noch fantastisch. Hallo Erde, hier ist Alpha von Berlok. Und nochmal vielen Dank, Tommy. Und tschüss an alle Hörer und Hörerinnen.
1: Tschüss.
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0: Seid wie immer ganz herzlich willkommen, Historianer. Es wird wieder Zeit für Let's Get the Groove. Unseren Blickwinkel aus den funkigen 70s auch noch ein bisschen weiter heute zu öffnen. Denn wir erleben heute den bereits ersten gecharteten Rap-Song der Musikgeschichte, den wir auch noch in den 70er Jahren beheimaten werden und auch mit dem Originalauslöser in Verbindung bringen wollen. Und somit schießen wir bei unserer ansonsten angestammten Zeitleiste damit am Ende noch so einen kleinen Tick heute drüber raus, natürlich aber nicht ohne noch weiterhin die redaktionelle Schützenhilfe anzufordern vom dazu passenden Buchautor Ricky Vincent mit seinem mehr als 300 Seiten starken Werk Funk, the Music, the People, the Rhythm of the One. Und so gibt's für diese Jahresstaffel auch wieder eine neue weitere Packung von den wirklich großen Hits der 70s, die auch genau diesen so innovativen schwarzen Rhythmus in die Neuzeit auch transportiert haben. Natürlich auch nochmal mit ein paar zeitgleich beigen Disco-Tönen gewürzt, wie der Ricky Vincent die schwarzen Gegenspieler des Funk auch gerne mal so nennt. Aber ansonsten reicht für unsere Stammhörer zum Einstieg auch nur mal wieder das schwarz-weiße Hitparaden-Verhältnis. Diesmal zum Einstieg mit 96:4 zwischen der Billboard-Pop-Notierung auf der 96 und der Bewertung in den zeitgleichen Hot R&B-Sites auf der 4. Und im Grunde ist damit eigentlich schon alles geklärt, auch im Disco-Jahr 1979. Denn eine derartige Hitparadenspreizung, die heißt ganz eindeutig, unser schwarzes Hitbarometer steht jetzt auf Funk mit der Gap Band und Shake.

Das Top-10-Debüt für die Brüder Ronnie, Robert und Charlie Wilson für die Gap Band ab 1979 für die kommenden 10 Jahre über 30 Mal in die Hitparaden eingestiegen und dabei fast 20 Top-10-Hits abgeliefert. Wie gesagt, wir wollen heute mit diesem Funk-Feature-Thema zum Abschluss der funkigen 70s noch einmal ein bisschen darauf hinweisen, was sich daraus auch für die nächsten Musikjahrzehnte entwickelt hat. So gründet sich zum Beispiel die Gruppe Heatwave ursprünglich in Deutschland, bevor die Multi-Ethnic-Gruppe mit schwarzen und mit weißen Bandanteilen dann weiterziehen wird nach England und nach Amerika. Wie übrigens die deutsche Disco-Produktion in diesen Tagen auch deutlich an Wichtigkeit gewinnt, mit einem Giorgio Moroder und mit der Donna Summer oder der Penny McLean, mit Silver Convention, mit Boney M., alles mit Deutschland-Exporten aus der Mitte der 70er Jahre. Da stellt sich mir eigentlich immer wieder dieselbe Frage. Was wäre da bei uns für ein tolles Potenzial zu heben gewesen, wenn nur die deutschen Plattenfirmen schon in den 50ern oder in den 60ern zumindest angefangen hätten, diese Art von Musik auf breiter Front publik zu machen? Ganz so, als wie das in England schon längst damals die Normalität war. So eine Grooveline, die hätte man ganz bestimmt schon mehr als 10 Jahre früher in die deutschen Radios bringen können. Die Diskotheken hatten diesen Song ohnehin schon längst mit aufgenommen, aber in den deutschen Wohnzimmern und auf den Plattenspielern, da war das eigentlich relativ selten immer noch Mangelware gewesen. Genau solchen Groove jetzt auch Ende der 70er Jahre bei uns einziehen zu lassen aus den Rhythm and Blues

dieses Thema der nahezu Rhythm and Blues und soulfreien Zone Deutschland quer durch die 50s und die 60s, die hat natürlich derart langfristige Auswirkungen auch auf den Musikgeschmack der nachfolgenden Generationen, wenn man sich mal selber hinterfragen darf, wie gerade denn so ein Backbeat eigentlich sein muss, damit in unseren Breitengraden sogar oftmals bis zu einem Disco-Fox das umfunktioniert wird und wie gerade und gleichförmig so ein Backbeat bei einer Techno-Party denn sein muss, um damit in die Tanztrance zu kommen. In den zurückliegenden Feature-Teilen, da hatten wir hier ja schon ganz oft die Wurzeln von dieser Tanztrance im Zustand so mal ein bisschen festmachen können an den afrikanischen Polyrhythmen. Die sind aber nun deutlich zunehmend in den Hintergrund gerückt bei der Disco-Betonung oder gar beim Techno-Beat dann später. Wenn wir uns jetzt mal hier mit der Dance-Band jetzt zum ersten Mal über die nächste Jahrzehntegrenze des Funk-Zeitalters mal drüber wagen wollen, dann möchte ich bei ihrem Nummer 1 Klassiker von Let It Whip mal euch ganz herzlich darum bitten, mal ganz besonders darauf zu achten, was dort die Basslinie mit eurem ganz persönlichen Rhythmusgefühl so anstellt. Wenn mal kein geradliniger Disco-Beat das automatische Aufstampfen des Fußes vorgibt, sondern eben nach wie vor der funkige Groove seine Fühler auch bei euch jetzt ausstrecken wird. Lasst es einfach wippen und grooven bei der Dance Band und einem weißen Top 5 Hit bei Let It Whip.

Funkin' for Jamaica. Auch von der Reggae-Kolonie Jamaica, da strömen die funkigen Beats hier mit Tom Brown hoch bis nach New York, bis auf Platz 1 der Rhythm and Blues-Listen im Jahr 1980. Und allein über dieses Thema der Ska- und der Reggae-Einflüsse, da könnte ich auch in diesem Zeitalter der funkigen Rhythmen durchaus auch noch so manchen Exkurs nach Jamaica mir vorstellen. Genauso wie wir das auch bei unserem regulären R&B Countdown schon Anfang der 60er Jahre immer mal nachgeholt und hochgeholt haben. Denn auch hier bestimmt der Offbeat den zugrunde liegenden Rhythmus, ganz genauso wie auch bei der Taktverlagerung jetzt von On The One, also auf die Eins, wie das der James Brown beschrieben hat und auch unser Buchautor Ricky Vincent bei seinem Buchtitel Funk, The Music, The People, The Rhythm of The One. Und dabei geht es natürlich auf der Eins, On The One, ganz und gar nicht europäisch geprägt im Marschmusikrhythmus auf die Eins zu. Der Funk besticht auch weiterhin in den 80ern und in den 90ern durch seinen gezielten Offbeat und durch die Polyrhythmik. Hier auch gleich der direkte Hit-Nachfolger vom Jazz-Funk-Trompeter Tom Brown aus New York mit einem Rhythmus, der auch 35 Jahre danach im 21. Jahrhundert immer noch genauso angesagt ist, wie hier bereits in den Top 5 1981 zu Thicks Get Higher mit Tom Brown.

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3: Damit ich dieses Thema Funk und Disco hier auch noch mal kurz aufgreifen darf. Unser Buchautor schreibt dazu im Kapitel The Disco Industry. Es kostet wohl rund $50,000, um eine Platte zu produzieren. Aber es kostet mindestens $100,000 oder $200,000, eine unbekannte Band so weit zu promoten, bis man sie dann ordentlich gehypt hat. Und deshalb lassen wir einen Rod Stewart oder die Rolling Stones jetzt auch noch Disco-Aufnahmen einspielen mit Do You Think I'm Sexy oder mit Miss You, um die degenerierte Disco-Demenz mit einer gleichförmigen Beat-Gestaltung weiter gewinnbringend am Leben zu erhalten. Soweit unser Buchautor Ricky Vincent. Also wirklich harter Tobak hier aus diesem Buch Funk, the Music, the People, the Rhythm of the One. Und wenn der Ricky Vincent dann auch noch zu einem Soundtrack zu Saturday Night Fever meint, dass nun auch wirklich jeder Rhythm and Blues Fan genug von dieser absurden Verkaufsmasche der Großkonzerne hat, dann trifft er damit sicherlich auch so manchen Nerv unserer heutigen Zuhörer. Ich hätte es persönlich vielleicht ein bisschen anders umformuliert, aber die Erfahrung aus mehr als 25 Musikjahren, in denen die Independent-Labels immer zu Rate gezogen wurden, wenn es neue Sounds zu ergründen gab, und mit dem Tod dieser unabhängigen kleinen Plattenfirmen, da bleibt gerade die rhythmische Musikwelt so ein ganz großes Stück eintöniger. Aber eben auch nach dem 500. Aufguss der immer gleichen Machart immer noch extrem verkaufsträchtig. Und genau das ist eben Ziel von Schallplatten-Großkonzernen. Zeitgleich mit der Disco-Mania, da veranstalten schwarze Radiobetreiber im großen Stil damals sogenannte No-Disco-Weekender unter dem Slogan Beseitigt Disco aus eurem Leben. Und ich überlasse das jetzt mal jedem selber von euch, auf welche Seite der Musikmedaille er sich jetzt stellen möchte. Hier jedenfalls die popplatzierte 5 ohne nennenswerte schwarze Resonanz auf die schwarze Newcomerin Alissa Bridges als Disco One Hit Wonder mit I Love the Nightlife Disco Round.

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Solltet ihr euch übrigens unsere Buchgrundlage auch selber kaufen wollen, dann darf ich euch wie immer ganz gerne einladen, auch dazu auf unserer Webseite mal vorbeizuschauen. Bei unseren Quellennachweisen, da listen wir Dutzende guter Musikbücher, die uns, wie man sieht, auch gerne dazu anregen, auch mal zu Radiosendungen das zu machen. Wenn ihr also jetzt am eigenen Leib schon spüren konntet, wo denn der Wahrnehmungsunterschied einer relativ gerade betakteten Disco-Nummer und einem erfolgreichen Funk-Titel besteht, dann soll es damit für heute mit unserem kleinen Taktausflug zum zeitgleichen Disco-Sound auch wieder gut sein. Für unseren nächsten Gast, James Johnson alias Rick James, da wäre eine Welt ohne gute Offbeat-Momente garantiert überhaupt nicht vorstellbar. Er bringt ab 1978 in den darauffolgenden 10 Jahren ein gutes Dutzend an Top-10-Hits in eigenem Namen an den Start. Er produziert die Hits der Mary Jane Girls oder von Tina Marie und von Schauspieler Eddie Murphy. Und eigentlich alle, die haben diesen typischen Rick James Offbeat. Wir transportieren den Funk jetzt in die 80s unter grundsätzlich immer noch gleichen Vorzeichen. Sex und Groove und Lebensgefühl zum Super Freak mit Rick James.

Wenn wir mit der Funkwelle nochmal zurückschauen wollen bis zum Soul der 60s, dann präsentiert uns der Soul damals die Ideale der schwarzen Bevölkerung bis zur schwarzen Einheit, während der Funk jetzt einen Schritt weiter geht. Der Funk, der hält die Verbindungsstricke zur schwarzen Unterschicht zusammen. Der Funk war erst das Medium, das die afrikanischen Traditionen und Instrumentierungsformen und vor allem auch die Arrangements mit neuen Soundtechnologien jetzt verschmelzen wollten. In den 70s, da wurde aus einem ganz extrem simplen Rhythmus ein voll orchestrierter polyrhythmischer Arrangementansatz gewählt und doch bringt der Funk die Seele der schwarzen Musik mit einer neuen Formel jetzt in die populäre Musikwelt mit. Denn mit dem Funk, da hat die schwarze Musik einen nächsten Entwicklungsschritt von den Sklavensongs über den Funk bis hin zu den aktuellen Straßenraps dann vollzogen, so unser Buchautor. Und genau hier, da sind wir Ende der 70er Jahre auch mit einem soliden Funky Backbeat gelandet. In den schwarzen Top 5 wird jetzt plötzlich auch nicht mehr gesungen, sondern man verfolgt mit der Sugar Hill Gang in Harlem jetzt mit dem Rapper's Delight eine ganz andere Stilrichtung. Und auch hier liefert der Funk die Grundsteine für die nächsten 25 Jahre. Jetzt an Sprechgesang mit entsprechender Rhythmusunterstützung natürlich. What you hear is not a test, so rappt der Michael Wright hier zum Einstieg bei der Sugar Hill Gang. 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

Die Sugar Hill Gang und ihre Rap-Urzündung noch im November 1979 schon auf den Weg gebracht. Und seither greifen sich die Sprechkünstler auch immer wieder gerne andere instrumentale Backbeats raus, um damit einen Wiedererkennungseffekt für ihre Rap-Texte auszuloten. Denn dieser quasi Ur-Rap-Hit, der holt sich die Gitarre und den Rhythmus von einer nahezu zeitgleichen Nummer 1 der Gruppe Chic, ebenfalls im selben Jahr 1979. Im Juni des Jahres bereits für volle 6 Wochen ganz oben in den Rhythm and Blues Listen aus der Feder von Bernard Edwards und Nile Rodgers, die daraufhin den Gerichtsprozess gegen Michael Wright und Guy O'Brien bei der Sugar Hill Gang auch gewinnen. Und somit mussten Bernard Edwards und Nile Rodgers ebenfalls an den Tantiemen von diesem Rapper's Delight beteiligt werden. Vergleicht einfach mal selber beide Versionen derselben Gitarrenarbeit bei den Good Times mit der Gruppe Chic.

0: hier jetzt nochmal nachzufragen, ob der Funk inzwischen auch in Deutschland bereits längst seine Erfolgsspuren hinterlässt. Das ist wohl eigentlich ganz müßig zu betonen. Le Freak wird bei uns in Deutschland damit zum Top-5-Hit und er verbreitet sich damit auch schon ein großes Stück weit als Normalität auf den Tanzflächen auch in Deutschland. Nur eigentlich zwischen Funk und Disco angesiedelt im Jahr 1978 und gar nicht mehr so recht zu unterscheiden zwischen Schwarz und Weiß. Und bald folgt dann auch noch ein ganz ähnlicher Top-5-Erfolg, mit dem dann unter anderem die Breakdance-Welle ins Rollen gebracht wird. Damit tauchen wir dann gerne mal wenigstens für ein paar Momente lang ein bisschen später in die funkigen 80er Jahre mit ein, mit so mancher weiterer Frühzeit-Rap-Mitteilung für den Grandmaster Flash and the Furious Five und einigen mehr. Und jetzt für heute mit dem Rapper Curtis Walker aus New York im Jahr 1980, noch als Curtis Blow. Und damit kratzen wir mit seinem Doppelseiter von den Breaks jetzt am nächsten funkigen Musikjahrzehnt. Denn die Musikgeschichte, die hört ja nie auf, weiter zu fließen und aufeinander aufzubauen, was da in den vergangenen Monaten und Jahren sich so entwickeln konnte. Aber wir machen damit für diese Jahresstaffel damit mal erst einen wirklichen Break mit Curtis Blow.
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0: zumindest mal thematischen Abschluss. Den überlassen wir damit aber auch nochmal dem Soul Brother Number One James Brown. Der erwirkt nämlich einen Gerichtsbeschluss, dass all seine Riffs und vor allem seine Stimme nicht weiter für negative Hip-Hop-Texte und sogar Gangster-Rapper verwendet werden dürfen. Denn er wollte zeit seines Lebens mit seiner Musik auch immer nur seine schwarzen Landsleute irgendwie anstacheln, noch besser zu werden, noch selbstständiger, noch erfolgreicher sich gegen die Weißen zu behaupten. In seinem letzten großen Hit I'm Real, da bringt er dazu auch textlich noch einiges auf den Punkt. Ich bin echt. Ich möchte nicht durch Remixes und Samples missverstanden werden. Die offizielle Absage an die zeitgleichen und auch an die späteren sogenannten, wie er sie nennt, Copycats, to get off of my tip. Nach über 20 Jahren an funkigen Grooves und auch so manchem digitalisierten Hip-Hop-Sample, da dreht sich beim echten Funk immer noch fast alles um den Universal James. An dieser Stelle auch nochmals Danke an den Buchautor Ricky Vincent, der uns für diese kleine musikalische Aufarbeitung für dieses Feature-Thema Funk auch so viele Einflüsse geliefert hat. Für euch da draußen hoffentlich an allen Zuhörgerätschaften immer was Spannendes mit dabei. Und so freut sich der Axel Lindner bald auf eine Fortsetzung dieser Sendereihe. Denn auch die Songs und die Rhythmen aus der zweiten Reihe, die haben natürlich noch viele weitere schwarze Musikgeschichten zu erzählen. Dann bald zur Fortsetzung von Let's Get the Groove.
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1: Die aktuelle Meldung betrifft Bonnie Tyler. Ihr Gesundheitszustand ist offenbar weiter kritisch. Anfang Mai musste sie sich einer Notoperation unterziehen. Anschließend wurde sie für mehrere Wochen in ein künstliches Koma versetzt. Dadurch verpasste sie ihren 75. Geburtstag am 8. Juni. Inzwischen ist Bonnie Tyler erwacht, verblieb aber weiterhin auf der Intensivstation. Ihre Auftritte bei Sommer-Open-Air-Festivals im Juli und August wurden bereits abgesagt. Im Oktober und November sind 11 Konzerte in Deutschland, Österreich und der Schweiz geplant. Ob sie dann schon wieder auf der Bühne stehen kann, ist momentan noch sehr ungewiss.

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2: Im Studio Sönke Röhling. In Erfurt geht heute der AfD-Bundesparteitag zu Ende. Zum Abschluss sprechen die Parteichefs Weidel und Chrupalla zu den Delegierten. Beide wurden gestern im Amt bestätigt. Weidel bekam gut 80% der Stimmen, Chrupalla rund 70. Mit Blick auf die Landtagswahlen im September schworen sie die AfD auf eine mögliche Regierungsverantwortung ein. Begleitet wurde der Parteitag von Protesten. Mehr als 30.000 Menschen hatten sich gestern in Erfurt versammelt. Laut Polizei blieb es überwiegend friedlich. Die Bundesregierung will Sozialleistungsmissbrauch stärker bekämpfen. Kanzler Merz kündigte dafür einen Aktionsplan noch in diesem Monat an. Viele Kommunalpolitiker hätten darauf gewartet, sagte der CDU-Chef in Düsseldorf. Dazu kommt ein neues Kompetenzzentrum bei der Bundesagentur für Arbeit. Es soll ebenfalls gegen Missbrauch vorgehen. 4 von 10 Arbeitnehmern in Deutschland gehen nicht davon aus, dass sie ihren Job bis zum Erreichen des Renteneintrittsalters ausüben können. Das zeigt eine Umfrage im Auftrag des Deutschen Gewerkschaftsbundes, schreiben die Funke-Zeitungen. Im Handwerk, in der Pflege und anderen körperlich und psychisch belastenden Berufen sind es sogar noch mehr. Diesen bitteren Befund dürfte die Regierung nicht länger ignorieren, so DGB-Chefin Fahimi, mit Blick auf die Pläne zur Rentenreform. Die Zahl der Asylanträge in Deutschland ist deutlich zurückgegangen. Wie die Welt unter Berufung auf bisher unveröffentlichte Zahlen der EU-Asylagentur berichtet, wurden von Januar bis Juni rund 51.000 Asylanträge in Deutschland gestellt, 27% weniger als vor einem Jahr. Deutschland nimmt damit in der EU Platz 4 bei den Anträgen ein. Bei der Fußball-WM hat Frankreich mit viel Mühe Deutschland-Bezwinger Paraguay besiegt. Den entscheidenden Treffer zum 1-0-Endstand erzielte Mbappé per Foul-Elfmeter. Zuvor hatte Marokko das Viertelfinale erreicht. Das Team setzte sich mit 3-0 gegen WM-Gastgeber Kanada durch. Beim Tennisturnier in Wimbledon steht Alexander Zverev im Achtelfinale. Der frisch gebackene French Open-Sieger setzte sich gegen den Amerikaner Marcus Giron glatt in 3 Sätzen durch. Heute kämpft Jan-Lennard Struff bereits um den Einzug ins Viertelfinale.
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3: Mit KI-Support. Mal mehr, mal weniger Wolken sind gerade unterwegs. Dazu kann immer mal wieder ein Schauer runterkommen. Und im Süden ist auch vereinzelt ein kurzes Gewitter drin. Die Temperaturen liegen am späten Nachmittag bei rund 19 bis 23 Grad. Und ab und zu kann es auch mal windig werden. Morgen dann zweigeteilt. Im Norden eher grau mit Schauern, sonst viel Sonne und trocken, maximal bis 32 Grad.

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1: Die aktuelle Meldung betrifft Deep Purple. Am 3. Juli veröffentlichte die Band um den Sänger Ian Gillan und den Schlagzeuger Ian Paice ihr 24. Studioalbum. Selten zuvor in ihrer über 50-jährigen Bandgeschichte waren Deep Purple so produktiv. Splat ist bereits ihr 5. Album in 9 Jahren. Und nicht nur das Albumcover, sondern auch der heutige Deep Purple Sound erinnern an die kreative Phase zu Beginn der 70er. Der Albumtitel Splat beschreibt das Geräusch eines Insekts, das auf die Windschutzscheibe eines Autos prallt. Mit diesem Titel fremdelte Ian Gillan zunächst. Er befürchtete, die Fans könnten diesen Titel wie ein endgültiges Ende verstehen, womöglich gar als das letzte Deep Purple Album. Doch danach sieht es momentan nicht aus. Zunächst gehen Deep Purple auf Welttournee. Am 19. Juli stehen sie beim Tollwood Festival in München auf der Bühne. Im Oktober und November kommen sie dann für 6 weitere Konzerte zu uns. Nach Leipzig, Hamburg, Dortmund, Berlin, Frankfurt und Nürnberg. Und außerdem spielen sie in Zürich und in Wien. Mit diesem neuen Album im Gepäck. Mit Splat.

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2: Im Studio Sönke Röhling. In Erfurt geht heute der AfD-Bundesparteitag zu Ende. Zum Abschluss sprechen die Parteichefs Weidel und Chrupalla zu den Delegierten. Beide wurden gestern im Amt bestätigt. Weidel bekam gut 80% der Stimmen, Chrupalla rund 70. Mit Blick auf die Landtagswahlen im September schworen sie die AfD auf eine mögliche Regierungsverantwortung ein. Begleitet wurde der Parteitag von Protesten. Mehr als 30.000 Menschen hatten sich gestern in Erfurt versammelt. Laut Polizei blieb es überwiegend friedlich. Die Bundesregierung will Sozialleistungsmissbrauch stärker bekämpfen. Kanzler Merz kündigte dafür einen Aktionsplan noch in diesem Monat an. Viele Kommunalpolitiker hätten darauf gewartet, sagte der CDU-Chef in Düsseldorf. Dazu kommt ein neues Kompetenzzentrum bei der Bundesagentur für Arbeit. Es soll ebenfalls gegen Missbrauch vorgehen. 4 von 10 Arbeitnehmern in Deutschland gehen nicht davon aus, dass sie ihren Job bis zum Erreichen des Renteneintrittsalters ausüben können. Das zeigt eine Umfrage im Auftrag des Deutschen Gewerkschaftsbundes, schreiben die Funke-Zeitungen. Im Handwerk, in der Pflege und anderen körperlich und psychisch belastenden Berufen sind es sogar noch mehr. Diesen bitteren Befund dürfte die Regierung nicht länger ignorieren, so DGB-Chefin Fahimi, mit Blick auf die Pläne zur Rentenreform. Die Zahl der Asylanträge in Deutschland ist deutlich zurückgegangen. Wie die Welt unter Berufung auf bisher unveröffentlichte Zahlen der EU-Asylagentur berichtet, wurden von Januar bis Juni rund 51.000 Asylanträge in Deutschland gestellt, 27% weniger als vor einem Jahr. Deutschland nimmt damit in der EU Platz 4 bei den Anträgen ein. Bei der Fußball-WM hat Frankreich mit viel Mühe Deutschland-Bezwinger Paraguay besiegt. Den entscheidenden Treffer zum 1-0-Endstand erzielte Mbappé per Foul-Elfmeter. Zuvor hatte Marokko das Viertelfinale erreicht. Das Team setzte sich mit 3-0 gegen WM-Gastgeber Kanada durch. Beim Tennisturnier in Wimbledon steht Alexander Zverev im Achtelfinale. Der frisch gebackene French Open-Sieger setzte sich gegen den Amerikaner Marcus Giron glatt in 3 Sätzen durch. Heute kämpft Jan-Lennard Struff bereits um den Einzug ins Viertelfinale.
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3: Mit KI-Support. Mal mehr, mal weniger Wolken ziehen durch. Zwischendurch kann es auch mal regnen. Im Süden ist sogar vereinzelt ein kurzes Gewitter dabei und an der Küste sind Sturmböen drin. In der Nacht halten sich vor allem im Südosten viele Wolken mit Regen. Die Tiefstwerte liegen bei 16 bis 10 Grad. Morgen im Norden viele Wolken mit Schauern und einzelnen Gewittern. In der Südwesthälfte sonnig und trocken bei maximal 32 Grad.

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3: Alle Hits des Jahres 1970 aus den offiziellen englischen Charts. 1970 gab es eine Top 50 und es gab 231 Hits in diesem gesamten Jahr. Die spiele ich alle in ihrer Rangfolge. Die Rangfolge wird natürlich bestimmt durch die Positionen in den Charts, die die einzelnen Hits hatten. Also für einen Nummer 1 Hit gab es 100 Punkte, bei Nummer 2 99 Punkte und so weiter. Die Punkte werden aufsummiert und so ergibt sich dann eine Rangfolge. Und da sind wir inzwischen bei Punktezahlen in der Größenordnung von 1500 angelangt. Der erste Platz dieses Jahres, der kommt natürlich heute in dieser letzten Sendung, der hat fast 3000 Punkte erlangt. Und hier der erste Titel in dieser heutigen Sendung, das ist unser Platz 12 in der Rangliste, hat 1551 Punkte. Das ist Frida Payne mit ihrem Titel Band of Gold und sie war 18 Wochen in den Charts und alleine 6 Wochen davon auf Platz 1.

Das war Frida Payne mit Band of Gold. Weiter geht's mit T-Rex und dem Sänger Mark Bolan. 19 Wochen in den Charts, Platz 2 erreicht, das ist unser Platz 11. Und ihr Titel, also ihr größter Hit des Jahres, Ride a White Swan.

Ride a White Swan, das war T-Rex. Und ja, jetzt kommen eigentlich fast nur noch Nummer 1 Hits, also Hits, die da tatsächlich den ersten Platz erreicht haben. Der nächste zum Beispiel ist Norman Greenbaum mit Spirit in the Sky. Unser Platz 10 ist das, der war 20 Wochen in den Charts und hat natürlich den Platz 1 erreicht. 2 Wochen auf Platz 1 und sogar 3 Wochen auf Platz 2.

Wir sind also inzwischen in den Top 10 der Jahreshitparade. Norman Greenbaum mit Spirit in the Sky, Platz 10. Auf dem Platz 9 kommt ebenfalls ein Nummer 1-Hit, 20 Wochen in den Charts, davon alleine 7 Wochen auf Platz 1. Mango Jerry, In the Summertime, der Sommerhit des Jahres 1970.

Mango Jerry in the Summertime. Weiter geht's mit dem Platz 8. Da haben wir einen ebenso großen Hit, nämlich von Simon & Garfunkel. Die waren auch 20 Wochen in den Charts, 3 Wochen auf Platz 1 und 2 Wochen auf Platz 2 mit Bridge Over Troubled Water.

Simon & Garfunkel, Bridge Over Troubled Water, mit Unterstützung der Wrecking Crew, der damaligen Studioband. Und damit kommen wir zum Platz 7. Da ist Shirley Bassey mit ein paar Punkten mehr vertreten. 22 Wochen war sie in den Charts, hat allerdings nur den Platz 4 geschafft mit Something.

Und das war eine Hörprobe des Originals, eine Komposition von George Harrison. Und er hat das ja auch gesungen. Something, die Beatles, von ihrer Langspielplatte Abbey Road. Shirley Bassey hatte damit ihren Hit. Im Jahr 1970 befinden wir uns. Und da haben wir noch einen solchen Cover-Hit, nämlich von Sascha Distel. Allerdings nicht in Französisch, sondern in Englisch gesungen. 27 Wochen war er in den Charts, hat zwar nur den Platz 10 erreicht, aber trotzdem mehr Punkte gesammelt. Raindrops keep falling on my head, unser Platz 6.

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Und auch hier kam nochmal eine Hörprobe des Originals, so müsste man das eigentlich nennen, nämlich B.J. Thomas hatte diesen Hit etwas früher produziert, war auch in diesem Jahr 1970 in den Charts und wir haben ihn in einer der ersten Sendungen auf dem Platz 204 gehört. Sascha Distel mit dem viel größeren Erfolg. So, und weiter geht's wieder mit einem typischen Nummer 1-Hit, Yellow River von Christy, unser Platz 5.

Das war Christy mit Yellow River. 22 Wochen in den Charts, Platz 1 erreicht. Der nächste war sogar 23 Wochen dabei und davon alleine 3 Wochen auf Platz 1. Eigentlich kein Sänger, sondern ein Schauspieler. Der versucht sich jedenfalls im Gesang. Lee Marvin ist es mit Wandering Star, unser Platz 4.

Wandering Star, das war Lee Marvin. Und jetzt geht's weiter mit Elvis. Auch der hatte einen relativ großen Hit in diesem Jahr. Auf Platz 3 ist er gelandet. 21 Wochen in den Charts, alleine 6 Wochen auf Platz 1. The Wonder of You.

Elvis Presley, The Wonder of You mit einer Live-Aufnahme. Und jetzt kommt ein Titel, das kann nur in England passieren in den Charts. Clive Dunn ist der Sänger, der Titel heißt Granddad. Der war 27 Wochen in den Charts, alleine 3 Wochen auf Platz 1. Und das ist unser Hit Nummer 2 in dieser Jahresbestenliste.

Granddad, das war Clive Dunn mit einem Kinderchor. Und nur mal, um die Punkte zu vergleichen. Der Elvis auf Platz 3 hatte 1818 Punkte. Clive Dunn jetzt hier auf dem zweiten Platz 2114 Punkte. Und der Jahresbesten-Hit, der kommt jetzt, der hat 2907 Punkte. 41 Wochen in den Charts, nicht mal den Platz 1 erreicht, sondern Platz 5 als höchste Position. Aber der beste Hit des Jahres 1970. Das ist Amazing Grace von Judy Collins.

Amazing Grace von Judy Collins war das. Eigentlich ein Hit, bei dem man kein Original feststellen kann, denn das war ursprünglich einmal ein Kirchenlied. Aber im Jahr 72, also in 2 Jahren, werden wir nochmal diesen Song an der Spitze der Hitparade finden. Allerdings dann eine Instrumentalversion. Da kommen wir dann später dazu, wenn diese Serie weiter fortgesetzt wird. So, und damit haben wir uns, glaube ich, erstmal eine instrumentale Pause verdient mit André Brasseur Special 230.

André Brasseur, ebenfalls aus dem Jahr 1970. Und nun haben wir noch ein bisschen Zeit für ein kleines Resümee. Es gab einige wenige Titel, die doppelt vertreten waren oder dreifach, nämlich Julie, Do You Love Me kam von Bobby Sherman und den White Plains, The Montego Bay hatten wir von Freddie Knowles und The Rudies und nachher von Bobby Bloom in der größeren Version und Raindrops Keep Falling on My Head kam sogar dreimal von BJ Thomas, Bobby Gentry und von Sascha Distel. Und dann sollten wir noch einen Blick auf die Top 10 Künstler werfen. Wie erfolgreich waren die Leute in diesem Jahr 1970?

1970. Auf Platz 10 ist Jerry Monroe vertreten mit 3 Singles. Auf Platz 9 die White Plains, ebenfalls 3-mal vertreten. Und auf Platz 8 die Four Tops, ebenfalls 3 Singles. Die Supremes hatten dann schon 4 Singles, auf Platz 7 sind sie gelandet. Creedence Clearwater Revival ebenfalls mit 4 Singles auf Platz 6. Glen Campbell ebenfalls 4 Singles auf Platz 5. Auf Platz 4 ist Jimmy Ruffin, der hatte zwar nur 3 Singles, aber doch mehr Punkte gesammelt. Und auf Platz 3 ist Andy Williams mit 3 Singles. Sein bester Titel Can't Help Falling in Love. Und wir hören doch mal, wie die Rückseite sich anhört.

Sweet Memories, das war Andy Williams, der dritterfolgreichste Künstler des Jahres 1970. Auf Platz 2 sind die Jackson 5. Sie hatten 4 Singles und ihr größter Hit war I'll Be There. Den haben wir ja erst kürzlich gehört, also drehen wir die Platte mal rum und hören uns die Rückseite an.

One More Chance, ganz deutlich zu hören, Michael Jackson mit den Jackson 5. Das ist also unser zweitbester Künstler oder die Künstlergruppe in diesem Jahr gewesen. Und wer steht auf Platz 1? Ja, dieses Mal ist es Elvis, Elvis Presley. Er hatte 4 Singles in den Charts und sein bester Hit war The Wonder of You. Und hier ist die Rückseite davon, Mama Liked the Roses.

0: Der beste Künstler des Jahres 1970 aus diesen englischen Charts. Mama Liked the Roses, das war Elvis Presley. Ja, und damit ist diese Sendung und auch diese Serie schon wieder am Ende. Und ich kann mich nur verabschieden. Beim nächsten Mal geht's natürlich weiter mit dem Jahrgang 1971. Und bis dahin sage ich Tschüss.
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3: Alle Hits des Jahres 1970 aus den offiziellen englischen Charts. 1970 gab es eine Top 50 und es gab 231 Hits in diesem gesamten Jahr. Die spiele ich alle in ihrer Rangfolge. Die Rangfolge wird natürlich bestimmt durch die Positionen in den Charts, die die einzelnen Hits hatten. Also für einen Nummer 1 Hit gab es 100 Punkte, bei Nummer 2 99 Punkte und so weiter. Die Punkte werden aufsummiert und so ergibt sich dann eine Rangfolge. Und da sind wir inzwischen bei Punktezahlen in der Größenordnung von 1500 angelangt. Der erste Platz dieses Jahres, der kommt natürlich heute in dieser letzten Sendung, der hat fast 3000 Punkte erlangt. Und hier der erste Titel in dieser heutigen Sendung, das ist unser Platz 12 in der Rangliste.

Das war Frida Payne mit Band of Gold. Weiter geht's mit T-Rex und dem Sänger Mark Bolan. 19 Wochen in den Charts, Platz 2 erreicht, das ist unser Platz 11. Und ihr Titel, also ihr größter Hit des Jahres, Ride a White Swan.

Ride a White Swan, das war T-Rex. Und ja, jetzt kommen eigentlich fast nur noch Nummer 1 Hits, also Hits, die da tatsächlich den ersten Platz erreicht haben. Der nächste zum Beispiel ist Norman Greenbaum mit Spirit in the Sky. Unser Platz 10 ist das, der war 20 Wochen in den Charts und hat natürlich den Platz 1 erreicht, 2 Wochen auf Platz 1 und sogar 3 Wochen auf Platz 2.

Wir sind also inzwischen in den Top 10 der Jahreshitparade. Norman Greenbaum mit Spirit in the Sky, Platz 10. Auf dem Platz 9 kommt ebenfalls ein Nummer 1-Hit, 20 Wochen in den Charts, davon alleine 7 Wochen auf Platz 1. Mango Jerry, In the Summertime, der Sommerhit des Jahres 1970.

Mango Jerry in the Summertime. Weiter geht's mit dem Platz 8. Da haben wir einen ebenso großen Hit, nämlich von Simon und Garfunkel. Die waren auch 20 Wochen in den Charts, 3 Wochen auf Platz 1 und 2 Wochen auf Platz 2 mit Bridge Over Troubled Water.

Simon & Garfunkel, Bridge Over Troubled Water, mit Unterstützung der Wrecking Crew der damaligen Studioband. Und damit kommen wir zum Platz 7. Da ist Shirley Bassey mit ein paar Punkten mehr vertreten. 22 Wochen war sie in den Charts, hat allerdings nur den Platz 4 geschafft mit Something.

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Und das war eine Hörprobe des Originals, eine Komposition von George Harrison. Und er hat das ja auch gesungen. Something, die Beatles, von ihrer Langspielplatte Abbey Road. Shirley Bassey hatte damit ihren Hit. Im Jahr 1970 befinden wir uns. Und da haben wir noch einen solchen Cover-Hit, nämlich von Sascha Distel. Allerdings nicht in Französisch, sondern in Englisch gesungen. 27 Wochen war er in den Charts, hat zwar nur den Platz 10 erreicht, aber trotzdem mehr Punkte gesammelt. Raindrops keep falling on my head, unser Platz 6.

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Und auch hier kam nochmal eine Hörprobe des Originals, so müsste man das eigentlich nennen, nämlich B.J. Thomas hatte diesen Hit etwas früher produziert, war auch in diesem Jahr 1970 in den Charts und wir haben ihn in einer der ersten Sendungen auf dem Platz 204 gehört. Sascha Distel mit dem viel größeren Erfolg. So, und weiter geht's wieder mit einem typischen Nummer 1-Hit, Yellow River von Christy, unser Platz 5.

Das war Christy mit Yellow River. 22 Wochen in den Charts, Platz 1 erreicht. Der nächste war sogar 23 Wochen dabei und davon alleine 3 Wochen auf Platz 1. Eigentlich kein Sänger, sondern ein Schauspieler. Der versucht sich jedenfalls im Gesang. Lee Marvin ist es mit Wandering Star, unser Platz 4.

Wandering Star, das war Lee Marvin. Und jetzt geht's weiter mit Elvis. Auch der hatte einen relativ großen Hit in diesem Jahr. Auf Platz 3 ist er gelandet. 21 Wochen in den Charts, alleine 6 Wochen auf Platz 1. The Wonder of You.

Elvis Presley, The Wonder of You mit einer Live-Aufnahme. Und jetzt kommt ein Titel, das kann nur in England passieren in den Charts. Clive Dunn ist der Sänger, der Titel heißt Granddad. Der war 27 Wochen in den Charts, alleine 3 Wochen auf Platz 1. Und das ist unser Hit Nummer 2 in dieser Jahresbestenliste.

Granddad, das war Clive Dunn mit einem Kinderchor. Und nur mal um die Punkte zu vergleichen. Der Elvis auf Platz 3 hatte 1818 Punkte. Clive Dunn jetzt hier auf dem zweiten Platz 2114 Punkte. Und der Jahresbesten-Hit, der kommt jetzt, der hat 2907 Punkte. 41 Wochen in den Charts, nicht mal den Platz 1 erreicht, sondern Platz 5 als höchste Position. Aber der beste Hit des Jahres 1970. Das ist Amazing Grace von Judy Collins. Collins.

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1: Die aktuelle Meldung betrifft Bonnie Tyler. Ihr Gesundheitszustand ist offenbar weiter kritisch. Anfang Mai musste sie sich einer Notoperation unterziehen. Anschließend wurde sie für mehrere Wochen in ein künstliches Koma versetzt. Dadurch verpasste sie ihren 75. Geburtstag am 8. Juni. Inzwischen ist Bonnie Tyler erwacht, verblieb aber weiterhin auf der Intensivstation. Ihre Auftritte bei Sommer-Open-Air-Festivals im Juli und August wurden bereits abgesagt. Im Oktober und November sind 11 Konzerte in Deutschland, Österreich und der Schweiz geplant. Ob sie dann schon wieder auf der Bühne stehen kann, ist momentan noch sehr ungewiss.
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